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0: In Balborn gibt's gerade 21 Grad, Kroppen liegt bei 18 und in Althornbach sind's ebenfalls 18 Grad.
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2: Ich bin Diana Kramer. Zuletzt lief es nicht so gut in den deutsch-französischen Beziehungen. Ein großes Regierungstreffen im Rheinland soll heute aber neue Impulse bringen. Am Abend empfing Bundeskanzler Merz auf Schloss Bensberg bei Köln den französischen Präsidenten Macron.
3: Ich freue mich sehr, dass die französische Regierung und der französische Präsident meiner Einladung gefolgt sind. Wir werden uns über die großen Themen unterhalten, über die Wirtschaftspolitik, über die Energiepolitik, über die Sicherheits- und Verteidigungspolitik.
2: Macron erklärte am Abend, er wolle neuen Schwung in die Zusammenarbeit mit Deutschland bringen und bei internationalen Schlüsselthemen mit Berlin an einem Strang ziehen. Das US-Militär hat in der sechsten Nacht in Folge Ziele im Iran angegriffen. Laut iranischen Medien wurden mehrere Brücken im Süden sowie ein Flughafen bombardiert. Dabei seien zwei Menschen getötet und vier weitere verletzt worden. Die iranische Armee reagierte mit Vergeltungsschlägen auf US-Militärstandorte in den Golfstaaten Kuwait und Bahrain. Der Bundesrat hatte sich vor einer Woche für die Einführung des Grundsatzes "Nur Ja heißt Ja" im Sexualstrafrecht ausgesprochen. Knapp jeder zweite Bundesbürger hält es für richtig, wenn sexuelle Handlungen ohne ausdrückliches Einverständnis in Zukunft strafbar wären. Das ergab eine dpa-Umfrage. Für über 30% soll es bleiben, wie es ist.
4: Im Sexualstrafrecht gilt in einigen europäischen Ländern der Grundsatz "Nur Ja heißt Ja", bei dem eine aktive Zustimmung bei sexuellen Handlungen verlangt wird. In Deutschland muss ein Opfer sexueller Übergriffe aktiv widersprochen haben. Ein Täter kann also argumentieren, dass das Opfer nicht Nein gesagt hat und sein Handeln in Ordnung ist. Befürworter der Neuregelung verweisen auf Fälle, in denen Opfer aufgrund von Angst in Schockstarre geraten und keinen Widerstand leisten. Nun steht es an der Bundesregierung, ob sie den Vorschlag der Länder aufnimmt. Tine Klimach, Berlin.
2: Im Müritz-Nationalpark kämpfen rund 400 Einsatzkräfte weiter gegen den Flächenbrand auf dem Gebiet eines früheren Truppenübungsplatzes. Das Feuer hat sich inzwischen auf einer Fläche von etwa 360 Hektar ausgebreitet, teilte der Landkreis Mecklenburgische Seenplatte mit. Auch die Bundeswehr unterstützt die Löscharbeiten mit Hubschraubern.
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0: Bei uns rund um Kaiserslautern, Pirmasens und Zweibrücken startet der Tag erstmal grau und stellenweise mit etwas Regen, bevor es im Laufe des Tages auf 24 bis 26 Grad hochgeht. Am Nachmittag wird es dann in der Region richtig unruhig, da sind auch Gewitter mit kleinem Hagel drin. Morgen sieht's freundlicher und sonniger aus, also heute lieber den Regenschirm griffbereit halten und den Abend nicht ganz zu spät planen.
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0: In Balborn gibt's gerade 21 Grad, Kroppen liegt bei 18 und in Althornbach sind es ebenfalls 18 Grad.
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0: Bei uns rund um Kaiserslautern, Pirmasens und Zweibrücken startet der Tag erstmal grau und stellenweise mit etwas Regen, bevor es im Laufe des Tages auf 24 bis 26 Grad hochgeht. Am Nachmittag wird's dann in der Region richtig unruhig, da sind auch Gewitter mit kleinem Hagel drin. Morgen sieht's freundlicher und sonniger aus, also heute lieber den Regenschirm griffbereit halten und den Abend nicht ganz zu spät planen.
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1: Krebs. Heute tut sich eine verlockende Chance für Sie auf. Doch sehen Sie genauer hin. Nicht alle meinen es heute gut mit Ihnen.
2: Löwe.
1: Ihr Einfallsreichtum wird Sie heute selbst überraschen. Es fällt Ihnen ungewohnt leicht, neue Ideen und Möglichkeiten zu entdecken.
2: Jungfrau.
1: Heute läuft es für Sie einfach rund. Sie können sogar unerwartete Fortschritte machen.
2: Waage.
1: Nutzen Sie Musik und Klänge zur Entspannung und Förderung von Wohlbefinden. Nehmen Sie doch an einer Klangtherapiesitzung teil.
2: Skorpion.
1: Ihren Sinn für Abenteuer können Sie heute nutzen, um neue Erfahrungen zu sammeln und Ihr Leben zu bereichern.
2: Schütze.
1: Abenteuer warten auf Sie. Probieren Sie mal was Neues aus, um aus dem stressigen Alltag zu entfliehen.
2: Steinbock.
1: Wenn Sie Single sind, sollten Sie rausgehen. Heute könnten Sie einem ganz besonderen Menschen begegnen.
2: Wassermann.
1: Sie stehen vor Herausforderungen, die keine 0815-Lösung erfordern. Nehmen Sie sich Bedenkzeit, bevor Sie überstürzt handeln.
2: Fische.
1: Ihre Beiträge werden in der Gemeinschaft geschätzt. Engagieren Sie sich weiterhin, um positive Veränderungen zu bewirken.
2: Widder.
1: Es ist an der Zeit, sich um Ihre Freundschaften zu kümmern. Nehmen Sie sich Zeit, um alte Freunde anzurufen oder treffen Sie sich mit ihnen.
2: Stier.
1: Sie haben das Glück auf Ihrer Seite. Seien Sie aufmerksam, um die Zeichen zu erkennen.
2: Zwillinge.
1: Ihr Einfallsreichtum wird Sie heute selbst überraschen. Es fällt Ihnen ungewohnt leicht, neue Ideen und Möglichkeiten zu entdecken.
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0: In Balborn gibt's gerade 20 Grad, Schweigs meldet 18 Grad und Dellfeld liegt bei 18 Grad.
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3: Ich bin Thomas Bleskin. US-Präsident Donald Trump hat eine Rede an die Nation gehalten. Er nutzte dabei die Gelegenheit, um erneut große Zweifel am Wahlsystem in den USA anzumelden, wenige Monate vor den anstehenden Zwischenwahlen.
4: Trumps Rede zur besten Sendezeit wurde von vielen TV-Sendern hier gar nicht übertragen. Sie drehte sich fast ausschließlich um das nach Meinung Trumps mangelhafte US-Wahlsystem. Nach Geheimdienstinformationen soll China seit Jahren die US-Wahlen manipuliert haben. Hinzu komme Wahlbetrug durch Wahlmaschinen und Briefwahl sowie Hunderttausende illegal wählender Ausländer, so Trump. Tina Eck, USA.
3: Zuletzt lief es nicht so gut in den deutsch-französischen Beziehungen. Ein großes Regierungstreffen im Rheinland soll neue Impulse bringen. Einer der Schwerpunkte dürfte dabei die Kooperation im Verteidigungsbereich sein.
5: Zuerst tagt am Morgen der deutsch-französische Verteidigungs- und Sicherheitsrat auf dem Fliegerhorst Nörvenich unter Leitung von Bundeskanzler Merz und Frankreichs Präsident Macron. Bei einem Treffen der beiden hatte Macron am Abend erklärt, er wolle neuen Schwung in die Zusammenarbeit bringen und bei internationalen Schlüsselthemen mit Berlin an einem Strang ziehen. Unter anderem geht es um die nukleare Abschreckung auf Basis des französischen Atomwaffenarsenals. Zweiter Schauplatz ist heute Schloss Augustusburg in Brühl. Dort tagt am Vormittag der sogenannte Ministerrat. Diana Kramer, Nachrichtenredaktion.
3: Das US-Raketenunternehmen SpaceX von Tech-Milliardär Elon Musk hat einen weiteren Testflug seines Raketensystems Starship kurz vor dem Start abgebrochen. Einige der Triebwerke hätten nicht gezündet, schrieb Musk auf seiner Plattform X. Den letzten Testflug hatte die Riesenrakete im Mai absolviert. Die US-Raumfahrtbehörde NASA will mit dem Starship Astronauten zum Mond schicken. SpaceX selbst will damit eines Tages zum Mars. Zum Sport. Wenige Tage vor dem Finale der Fußball-Weltmeisterschaft haben Organisatoren massive Menschenrechtsverletzungen während des Turniers in den USA, Kanada und Mexiko angeprangert. Eine Sprecherin der Organisation Human Rights Watch kritisierte unter anderem das harte Durchgreifen der US-Regierung gegen Einwanderer. Der FIFA warfen die Organisatoren vor, dass viele Fans aus der ganzen Welt durch überteuerte Ticketpreise und strenge Visa-Regeln an der Teilnahme gehindert wurden.
2: Und jetzt noch mehr Informationen aus unserer Region.
6: Mit Lisa Ames. Schönen guten Morgen. Mutmaßlicher Schockanrufer in der Westpfalz festgenommen. Außerdem in den Regionalnachrichten um halb. Tuchbleichstraße in Pirmasens-Erlenbrunn ab Montag gesperrt. Und Feuerwehr löscht 2 Flächenbrände im Zweibrücker Land. Ausführliche Nachrichten aus der Region gibt's wieder um halb.
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0: Rund um Kaiserslautern, Pirmasens und Zweibrücken startet der Tag erstmal nass und ordentlich grau. Mit ein paar Schauern und sogar etwas Gewittergeflacker. Im Laufe des Tages wird es zwar milder, aber die Sonne bleibt heute eher auf Sparflamme. Dafür schaffen wir knapp 24 bis 26 Grad. Morgen sieht's schon freundlicher aus. Mehr Sonne, wärmer und in der Spitze bis 27 Grad. Also Regenjacke heute nicht vergessen, morgen darf's dann wieder entspannter sein.
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7: Auf den Straßen sieht es ganz gut aus momentan. Keine großen Staus, wir merken, dass Ferien sind, da kommt er gut durch der Zeit.
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7: Aktuell keine Blitzer, falls ihr aber welche unterwegs entdeckt, dann meldet sie uns. Wie immer 0631 75 00 4 mal die 7.
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7: Und damit einen schönen guten Morgen. Es ist kurz nach 6, hier ist die Antenne, hier ist euer Marco. Schön, dass ihr auch mit dabei seid. Starten wir erstmal ganz entspannt rein, oder? Queen. haben wir jetzt für euch. I was born to love you, gleich Olivia Dean, The Man I Need. Bei mir denke ich mir eher The Coffee I Need. Ich mache mir jetzt mal ein Tässchen, ihr vielleicht auch, und wir gehen es gemeinsam an.
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0: Es ist Freitag, das Wochenende steht vor der Tür und wir feiern unser großes Finale der Strand- und Seewoche für den perfekten Sommertag. Da gibt es ja doch eigentlich nichts Besseres als eine saftige, eiskalte Wassermelone. Wenn da nur nicht diese riesige Sauerei beim Essen wäre. Danach kleben meistens die Finger, das Gesicht und das halbe Handtuch, ne? Andi, du hast zum Abschluss der perfekten Schnitt-Hack für uns, oder?
1: Oh ja, vergesst die klassischen großen Melonenschiffchen, bei denen man sich die Melone bis an die Ohren schmiert. Der Hack heißt Melonensticks. Schneidet die Wassermelone zu Hause einmal in der Mitte durch. Legt dann die flache Seite aufs Brett und schneidet die Melone längs und quer in dichte Streifen, sodass ein Schachbrettmuster entsteht. Wenn ihr jetzt ein Stück herauszieht, habt ihr einen perfekten handlichen Stick. Unten habt ihr die grüne Rinde als sauberen Griff für die Finger und oben das pure Fruchtfleisch. Perfekt zum Snacken am Strand, ganz ohne Klebefinger.
0: Na also, Melonensticks für die Badetasche und das Wochenende kann kommen. Das war so unsere große Sommerwoche rund um Sonne, Strand und Meer. Packt die Badehose ein, schnappt euch die Sonnencreme und genießt das herrlichste Wetter in den Sommerferien. Wir von der Antenne begleiten euch natürlich mit den besten Hits aller Zeiten.
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0: In Balborn gibt's gerade 20 Grad, Schweix meldet 18 Grad und Delfeld liegt bei 18 Grad.
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3: Mit Lisa Ames. Schönen guten Morgen. Nach einem versuchten Schockanruf hat die Polizei in der Westpfalz einen 32-jährigen Tatverdächtigen festgenommen. Komplizen sollen einer 60-Jährigen am Telefon vorgetäuscht haben, ihre Tochter habe einen tödlichen Verkehrsunfall verursacht. Die Täter forderten demnach 50.000 Euro. Die Frau erkannte den Betrugsversuch jedoch sofort und verständigte die Polizei. Anschließend spielte sie den Betrügern vor, auf die Forderung einzugehen. Bei der vereinbarten Geldübergabe nahmen Einsatzkräfte den mutmaßlichen Geldabholer fest. Gegen den 32-Jährigen wurde inzwischen Haftbefehl wegen Fluchtgefahr erlassen. Autofahrer im Pirmasenser Ortsbezirk Erlenbrunn müssen sich ab kommenden Montag auf Einschränkungen einstellen. Die Tuchbleichstraße wird für voraussichtlich 5 Wochen voll gesperrt. Betroffen ist der Abschnitt zwischen der Kreuzung zwischen der Erlenstraße am Torweg und der Straße am Simterweg. Grund sind Tiefbauarbeiten und die Sanierung des Hauptkanals. Die Arbeiten sollen bis zum 22. August dauern. Auch die Buslinien 207 und 212 werden in dieser Zeit umgeleitet. Die Haltestelle in der Tuchbleichstraße entfällt während der Bauarbeiten. Als Ersatz richten die Stadtwerke in der Erlenstraße eine Ersatzhaltestelle ein. 2 Flächenbrände haben am vergangenen Mittwoch die Feuerwehr der Verbandsgemeinde Zweibrückenland beschäftigt. Gegen 13 Uhr geriet am Ortsrand von Kontwig eine rund 300 Quadratmeter große Waldfläche in Brand. Die Feuerwehr konnte die Flammen rasch unter Kontrolle bringen und löschen. Die Polizei ermittelt nun zur Brandursache. Am gleichen Abend rückten die Einsatzkräfte dann zu einem Feldbrand nach Bechhofen aus. Dort war bei Erntearbeiten ein Feuer auf einem Acker ausgebrochen. Der Landwirt konnte die Flammen zunächst selbst eindämmen. Die Feuerwehr übernahm die Nachlöscharbeiten. Und der Bezirksverband Pfalz mit Sitz in Kaiserslautern unterstützt auch in diesem Jahr zahlreiche Kulturprojekte in der Region. Der zuständige Ausschuss hat Fördermittel für insgesamt 15 Vorhaben bewilligt. Insgesamt fließen dafür knapp 26.000 Euro in Kunst-, Kultur- und Geschichtsprojekte. Gefördert werden unter anderem Theateraufführungen, Musik- und Literaturprojekte sowie Ausstellungen. Auch die Restaurierung historischer Kulturgüter und internationale Jugendbegegnungen erhalten Unterstützung. Mit den Zuschüssen will der Bezirksverband das kulturelle Engagement in der Pfalz stärken.
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0: Rund um Kaiserslautern, Pirmasens und Zweibrücken startet der Tag erstmal nass und ordentlich grau. Mit ein paar Schauern und sogar etwas Gewittergeflacker. Im Laufe des Tages wird es zwar milder, aber die Sonne bleibt heute eher auf Sparflamme. Dafür schaffen wir knapp 24 bis 26 Grad. Morgen sieht's schon freundlicher aus. Mehr Sonne, wärmer und in der Spitze bis 27 Grad. Also Regenjacke heute nicht vergessen, morgen darf's dann wieder entspannter sein.
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4: Derzeit nichts los auf den Straßen. Liebe Autofahrer, ihr kommt momentan gut durch.
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4: Derzeit keine Blitzer, aber natürlich, wenn ihr welche entdeckt, dann meldet sie uns wie immer an die 0631 75 00 4 mal die 7.
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0: Hallo zusammen, hier ist eure Antenne mit der Antwort auf all eure Fragen. Wenn ihr mal eine Frage habt, gerne uns schicken, so wie der Stefan aus Kaiserslautern, der hat angerufen und wollte wissen, warum hängt man eigentlich nach einer Hochzeit Dosen an das Auto des Brautpaares? Und die Antwort, die gibt's natürlich jetzt.
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0: Tja, ihr kennt das sicherlich aus Filmen oder vielleicht auch von einer echten Hochzeit. Das Brautpaar fährt los und hinten am Auto scheppern die leeren Blechdosen über die Straße. Aber warum eigentlich? Die Dosen sind wahrscheinlich die moderne Version eines richtig alten Hochzeitsbrauchs. Früher gab es nämlich den sogenannten Charivari. Freunde und Nachbarn versammelten sich vor dem Haus eines frisch verheirateten Paares und machten mit Töpfen, Pfannen, Glocken und allem, was ordentlich Krach machte, eine riesige Lärmparade. Je nach Region sollte das die Hochzeit lautstark verkünden, das Paar ein bisschen auf die Schippe nehmen und nach verbreitetem Aberglauben auch böse Geister vertreiben. Als die Hochzeitskutsche dann irgendwann vom Auto abgelöst wurde, wanderte der Krach einfach mit. Statt mit Pfannen hinterherzulaufen, band man leere Dosen ans Fahrzeug und schon hatte das Brautpaar seine eigene mobile Lärmparade. Also, die Dosen hängen nicht am Auto, weil nach der Feier der Müll weg musste. Sie sollen laut verkünden, Achtung, hier startet gerade jemand ins Eheleben.
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0: In Erlenbach gibt's gerade 18 Grad, Bottenbach meldet ebenfalls 18 und Althornbach liegt bei 19 Grad.
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3: Ich bin Thomas Bleskin. US-Präsident Donald Trump hat wenige Monate vor den Zwischenwahlen zum Kongress erneut Zweifel an der Verlässlichkeit des amerikanischen Wahlsystems geschürt. In einer Fernsehansprache behauptete er, China habe seit 2020 in großem Stil Wahldaten gestohlen und Journalisten für kritische Berichte bezahlt.
4: Trump sprach von Geheimdienstinformationen, die er bislang auch nicht kannte, wonach China seit Jahren die US-Wahlen manipuliert und Daten stiehlt, unter anderem, um zu verhindern, dass er Präsident wird. Seine Niederlage von 2020 gesteht er ja bis heute nicht ein, die liegt ihm immer noch bitter im Magen. Trump schimpfte über Wahlbetrug durch Briefwahl und Wahlmaschinen und zu viele illegal wählende Ausländer. Er war drauf, wie immer, aber es scheint mit dieser Rede deutlich zu werden, dass die im Herbst anstehenden Zwischenwahlen ihm nun doch irgendwie Sorgen machen. Und deswegen wohl will er Zweifel am Wahlsystem ordentlich befeuern. Tina Eck, USA.
3: Frankreichs Präsident Macron will neuen Schwung in die Zusammenarbeit mit Deutschland bringen und bei internationalen Schlüsselthemen mit Berlin an einem Strang ziehen. Die Zusammenarbeit müsse weiter ausgebaut und der strategische Aufbruch Europas beschleunigt werden, sagte Macron zum Auftakt des deutsch-französischen Regierungstreffens im Rheinland. Heute tagt der deutsch-französische Verteidigungs- und Sicherheitsrat. Das US-Raketenunternehmen SpaceX von Tech-Milliardär Elon Musk hat einen weiteren Testflug seines Raketensystems Starship kurz vor dem Start abgebrochen. Einige der Triebwerke hätten nicht gezündet, schrieb Musk auf seiner Plattform X.
5: Schon beim vorherigen Testflug im Mai waren Triebwerke ausgefallen, trotzdem verlief dieser Test weitgehend nach Plan. Mit dem Starship will die NASA einmal Astronauten zum Mond schicken und SpaceX will damit sogar bis zum Mars. Erstmal hofft das Unternehmen nun aber auf einen neuen Termin für den geplatzten Starship-Testflug in den kommenden Tagen. Aus New York, Christina Horsten.
3: Wenige Tage vor dem Finale der Fußball-WM haben Organisatoren massive Menschenrechtsverletzungen während des Turniers in den USA, Kanada und Mexiko angeprangert. Eine Sprecherin von Human Rights Watch kritisierte unter anderem das harte Durchgreifen der US-Regierung gegen Einwanderer. Der FIFA warfen die Organisatoren vor, dass viele Fans aus der ganzen Welt durch überteuerte Ticketpreise und strenge Visa-Regeln an der Teilnahme gehindert wurden.
2: Und jetzt noch mehr Informationen aus unserer Region.
6: Mit Max Wischermann. Schönen guten Morgen. Mutmaßlicher Schockanrufer in der Westpfalz festgenommen. Außerdem in den Regionalnachrichten um 20:30. Tuchbleichstraße in Pirmasens-Erlenbrunn am Montag gesperrt. Und Feuerwehr löscht 2 Flächenbrände im Zweibrücker Land. Ausführliche Nachrichten aus der Region gibt's wieder um 20:30.
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0: In Kaiserslautern, Pirmasens und Zweibrücken startet der Tag noch eher mau. Mit Wolken, ein paar Schauern und lokal sogar Gewitter. Also lieber den Regenschirm griffbereit halten. Im Laufe des Tages wird's milder und meist trocken, mit Höchstwerten zwischen 24 und 25 Grad. Morgen sieht's freundlicher aus. Mehr Sonne, dazu bis knapp 27 Grad. Für den Start in den Tag heißt das für mich, locker anziehen und das Wetter einfach noch ein bisschen mitlaufen lassen.
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7: Auf den Straßen sieht es ganz gut aus momentan. Keine großen Staus, wir merken, dass Ferien sind, da kommt er gut durch der Zeit.
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7: Aktuell keine Blitzer, falls ihr aber welche unterwegs entdeckt, dann meldet sie uns. Wie immer 0631 75 00 4x die 7.
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7: Wunderschönen guten Morgen. Wie heißt es so schön in Kaiserslautern? Eine neue Woche beginnt, eine neue Baustelle kommt. Ja, ab nächster Woche gibt es eine neue Baustelle und das betrifft für alle, die zum Beispiel in der Nähe vom Opelkreisel unterwegs sind. Und ich weiß, da gibt es auch aktuell schon eine große Baustelle am Kleeblatt, die schon den ein oder anderen täglich vielleicht mal so ein bisschen nervt. Oder auch mehr. Mehr dazu gleich, wo die nächste Baustelle kommt, hört ihr nach zwei Songs.
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0: Hallo zusammen, hier ist eure Antenne und ja klar, es sind Ferien, ne? Und eigentlich soll es ja auf den Straßen so ein bisschen entspannter dann sein, weil viele im Urlaub sind. Eigentlich, denn bei den vielen Baustellen in Kaiserslautern muss man mit dem Auto gerade schon mal ziemlich kreativ werden, um da den richtigen Weg zu finden. Ab Montag kommt die nächste Sperrung dazu, die von Millerstraße im Bereich von IKEA und Opel wird nämlich saniert. Voll gesperrt ist der Abschnitt von der IKEA-Zulieferzufahrt bis zum Ende des Parkplatzes vom Opel-Portal 1. Die alte Fahrbahndecke wird abgefräst, neu asphaltiert, auch Schachtabdeckungen und teilweise die unteren Asphaltschichten werden erneuert. Im Baustellenbereich kommt deshalb niemand durch. Der Wagenverkauf am Opel-Portal 1 bleibt allerdings aus einer Richtung erreichbar. Wenn ihr dort einkaufen, zur Arbeit oder zum Termin wollt, also schaut am besten vorher vor der Fahrt nach einer neuen Route und plant ein paar Minuten mehr ein. Umleitungen werden ausgeschildert. Also vom Einsiedlerhof mal über die Strecke in Richtung Kaiserslautern fahren oder rückwärts geht dann da nicht. Los geht die Sperrung am Montag, den 20. Juli. Dauern sollen die Arbeiten ungefähr 2,5 Wochen.
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0: In Erlenbach gibt's gerade 18 Grad, Bottenbach meldet ebenfalls 18 und Althornbach liegt bei 19 Grad.
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3: Mit Max Wischermann. Schönen guten Morgen. Nach einem versuchten Schockanruf hat die Polizei in der Westpfalz einen 32-jährigen Tatverdächtigen festgenommen. Komplizen sollen einer 60-Jährigen am Telefon vorgetäuscht haben, ihre Tochter habe einen tödlichen Verkehrsunfall verursacht. Die Täter forderten demnach 50.000 Euro. Die Frau erkannte den Betrugsversuch jedoch sofort und verständigte die Polizei. Anschließend spielte sie den Betrügern vor, auf die Forderung einzugehen. Bei der vereinbarten Geldübergabe nahmen Einsatzkräfte den mutmaßlichen Geldabholer fest. Gegen den 32-Jährigen wurde inzwischen Haftbefehl wegen Fluchtgefahr erlassen. Autofahrer im Pirmasenser Ortsbezirk Erlenbrunn müssen sich ab kommenden Montag auf Einschränkungen einstellen. Die Tuchbleichstraße wird voraussichtlich 5 Wochen voll gesperrt. Betroffen ist der Abschnitt zwischen der Kreuzung zwischen der Erlenstraße am Torweg und der Straße am Simterweg. Grund sind Tiefbauarbeiten und die Sanierung des Hauptkanals. Die Arbeiten sollen bis zum 22. August dauern. Auch die Buslinien 207 und 212 werden in dieser Zeit umgeleitet. Die Haltestelle in der Tuchbleichstraße entfällt während der Bauarbeiten. Als Ersatz richten die Stadtwerke in der Erlenstraße eine Ersatzhaltestelle ein. 2 Flächenbrände haben am vergangenen Mittwoch die Feuerwehr der Verbandsgemeinde Zweibrückenland beschäftigt. Gegen 13 Uhr geriet am Ortsrand von Kontwich eine rund 300 Quadratmeter große Waldfläche in Brand. Die Feuerwehr konnte die Flammen rasch unter Kontrolle bringen und löschen. Die Polizei ermittelt nun zur Brandursache. Am gleichen Abend rückten die Einsatzkräfte dann zu einem Feldbrand nach Bechhofen aus. Dort war bei Erntearbeiten ein Feuer auf einem Acker ausgebrochen. Der Landwirt konnte die Flammen zunächst selbst eindämmen. Die Feuerwehr übernahm die Nachlöscharbeiten. Und der Bezirksverband Pfalz mit Sitz in Kaiserslautern unterstützt auch in diesem Jahr zahlreiche Kulturprojekte in der Region. Der zuständige Ausschuss hat Fördermittel für insgesamt 15 Vorhaben bewilligt. Insgesamt fließen dafür knapp 26.000 Euro in Kunst-, Kultur- und Geschichtsprojekte. Gefördert werden unter anderem Theateraufführungen, Musik- und Literaturprojekte sowie Ausstellungen. Auch die Restaurierung historischer Kulturgüter und internationale Jugendbegegnungen erhalten Unterstützung. Mit den Zuschüssen will der Bezirksverband das kulturelle Engagement in der Pfalz stärken.
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0: In Kaiserslautern, Pirmasens und Zweibrücken startet der Tag noch eher mau. Mit Wolken, ein paar Schauern und lokal sogar Gewitter. Also lieber den Regenschirm griffbereit halten. Im Laufe des Tages wird's milder und meist trocken, mit Höchstwerten zwischen 24 und 25 Grad. Morgen sieht's freundlicher aus. Mehr Sonne, dazu bis knapp 27 Grad. Für den Start in den Tag heißt das für mich, locker anziehen und das Wetter einfach noch ein bisschen mitlaufen lassen.
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4: Derzeit nichts los auf den Straßen. Liebe Autofahrer, ihr kommt momentan gut durch.
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4: Derzeit keine Blitzer, aber natürlich, wenn ihr welche entdeckt, dann meldet sie uns wie immer an die 0631 75 00 4x7.
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1: Eine 1200 Jahre alte Wandkritzelei hat einen Maya-Mathematiker aus der Anonymität geholt. Ja, im heutigen Guatemala haben Forschende 11 winzige schwarze Schriftzeichen neu entziffert. Sie stehen in einem ehemaligen Arbeitsraum der Maya-Stadt Xultun. Davor befindet sich eine komplizierte Rechnung zu Sonnenjahren, Kalendern und den Umlaufzeiten von Venus und Mars. Insgesamt umfasst sie 2920 Tage, genau 8 Sonnenjahre oder 5 Venuszyklen, wie man so schön sagt. Dann kommt die Überraschung, die letzten Zeichen bedeuten sinngemäß, so sagt Saktanbaks. Übersetzt heißt der Name weißbrüstiger Fuchs. Die Forschenden sehen darin also eine persönliche Zuschreibung, vielleicht sogar eine Signatur. Damit ist er der erste namentlich bekannte Mathematiker und Astronom der klassischen Maya-Zeit, dem eine Berechnung direkt zugeschrieben werden kann. Vor 1200 Jahren war die Wand also nicht nur eine Tafel, sondern eben auch Autorenzeile. Und der weiße Fuchs wusste offenbar schon, wer so lange rechnet, darf am Ende ruhig unterschreiben.
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0: In Otterbach gibt's gerade 19 Grad, Kröppen meldet 18 Grad und Rosenkopf liegt bei 18 Grad.
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3: Ich bin Thomas Bleskin. US-Präsident Donald Trump hat eine Rede an die Nation gehalten. Er nutzte dabei die Gelegenheit, um erneut große Zweifel am Wahlsystem in den USA anzumelden, wenige Monate vor den anstehenden Zwischenwahlen.
4: Trumps Rede zur besten Sendezeit wurde von vielen TV-Sendern hier gar nicht übertragen. Sie drehte sich fast ausschließlich um das nach Meinung Trumps mangelhafte US-Wahlsystem. Nach Geheimdienstinformationen soll China seit Jahren die US-Wahlen manipuliert haben. Hinzu komme Wahlbetrug durch Wahlmaschinen und Briefwahl sowie Hunderttausende illegal wählender Ausländer, so Trump. Tina Eck, USA.
3: Zuletzt lief es nicht so gut in den deutsch-französischen Beziehungen. Ein großes Regierungstreffen im Rheinland soll neue Impulse bringen. Einer der Schwerpunkte dürfte dabei die Kooperation im Verteidigungsbereich sein.
5: Zuerst tagt am Morgen der deutsch-französische Verteidigungs- und Sicherheitsrat auf dem Fliegerhaus Nörvenich unter Leitung von Bundeskanzler Merz und Frankreichs Präsident Macron. Bei einem Treffen der beiden hatte Macron am Abend erklärt, er wolle neuen Schwung in die Zusammenarbeit bringen und bei internationalen Schlüsselthemen mit Berlin an einem Strang ziehen. Unter anderem geht es um die nukleare Abschreckung auf Basis des französischen Atomwaffenarsenals. Zweiter Schauplatz ist heute Schloss Augustusburg in Brühl. Dort tagt am Vormittag der sogenannte Ministerrat. Diana Kramer, Nachrichtenredaktion.
3: Das US-Raketenunternehmen SpaceX von Tech-Milliardär Elon Musk hat einen weiteren Testflug seines Raketensystems Starship kurz vor dem Start abgebrochen. Einige der Triebwerke hätten nicht gezündet, schrieb Musk auf seiner Plattform X. Den letzten Testflug hatte die Riesenrakete im Mai absolviert. Die US-Raumfahrtbehörde NASA will mit dem Starship Astronauten zum Mond schicken. SpaceX selbst will damit eines Tages zum Mars. Zum Sport. Wenige Tage vor dem Finale der Fußball-Weltmeisterschaft haben Organisatoren massive Menschenrechtsverletzungen während des Turniers in den USA, Kanada und Mexiko angeprangert. Eine Sprecherin der Organisation Human Rights Watch kritisierte unter anderem das harte Durchgreifen der US-Regierung gegen Einwanderer. Der FIFA warfen die Organisatoren vor, dass viele Fans aus der ganzen Welt durch überteuerte Ticketpreise und strenge Visa-Regeln an der Teilnahme gehindert wurden.
2: Und jetzt noch mehr Informationen aus unserer Region.
6: Mit Max Wischermann. Schönen guten Morgen. Mutmaßlicher Schockanrufer in der Westpfalz festgenommen. Außerdem in den Regionalnachrichten um 9:30. Tuchbleichstraße in Pirmasens-Erlenbrunn am Montag gesperrt. Und Feuerwehr löscht 2 Flächenbrände im Zweibrücker Land. Ausführliche Nachrichten aus der Region gibt's wieder um 9:30.
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0: Heute startet's im Raum Kaiserslautern, Gersbach und Dellfeld erstmal grau und stellenweise mit leichtem Regen. Also Jacke lieber griffbereit lassen. Im Tagesverlauf wird's milder und bleibt meist trocken mit Höchstwerten um 25 bis 26 Grad. Morgen legt der Sommer dann noch einen Zahn zu und bringt uns bei mehr Sonne bis zu 27 Grad. Perfekt für alles, was rausgeht. Nur die dicke Regenidee könnt ihr heute Vormittag noch kurz in der Tasche lassen.
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7: Auf den Straßen sieht es ganz gut aus momentan. Keine großen Staus, wir merken, dass Ferien sind, da kommt er gut durch der Zeit.
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7: Aktuell keine Blitzer, falls ihr aber welche unterwegs entdeckt, dann meldet sie uns. Wie immer 0631 75 00 4x7.
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0: Hallo zusammen, hier ist eure Antenne am Freitag und Achtung, aus Lautrabächen darf ab sofort kein Wasser mehr geholt werden. Ja, die Stadt reagiert damit auf die anhaltende Trockenheit und Achtung, Verstöße könnten ganz schön teuer werden. Betroffen sind die natürlichen Fließgewässer im gesamten Stadtgebiet. Dazu gehört natürlich auch die Lauter bis zur Einmündung des Eselsbachs. Die Stadt hat die Wasserentnahme bis zum 30. September untersagt. Das gilt ausdrücklich auch für Anlieger und Eigentümer von Grundstücken direkt am Bach. Grund: Wegen der zu hohen Temperaturen der letzten Wochen und des fehlenden Regens führen die Gewässer derzeit sehr wenig Wasser. Wird jetzt zusätzlich Wasser entnommen, erwärmt sich das verbleibende Wasser schneller und enthält weniger Sauerstoff und das belastet dann eben Tiere und Pflanzen in den Bächen und an den Ufern. Wer sich nicht an die Regeln halten sollte, riskiert ein Bußgeld von Achtung bis zu 50.000 Euro. Eine Ausnahme gilt nur für Entnahme, für die bereits eine offizielle Genehmigung der Stadt vorliegt. Die Regelung gilt im gesamten Stadtgebiet bis zum 30. September. Gießkanne und Pumpe dürfen also vorerst nicht am Bach aufgefüllt werden.
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0: In Otterbach gibt's gerade 19 Grad, Kröppen meldet 18 Grad und Rosenkopf liegt bei 18 Grad.
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3: Mit Max Wischermann. Schönen guten Morgen. Nach einem versuchten Schockanruf hat die Polizei in der Westpfalz einen 32-jährigen Tatverdächtigen festgenommen. Komplizen sollen einer 60-Jährigen am Telefon vorgetäuscht haben, ihre Tochter habe einen tödlichen Verkehrsunfall verursacht. Die Täter forderten demnach 50.000 Euro. Die Frau erkannte den Betrugsversuch jedoch sofort und verständigte die Polizei. Anschließend spielte sie den Betrügern vor, auf die Forderung einzugehen. Bei der vereinbarten Geldübergabe nahmen Einsatzkräfte den mutmaßlichen Geldabholer fest. Gegen den 32-Jährigen wurde inzwischen Haftbefehl wegen Fluchtgefahr erlassen. Autofahrer im Pirmasenser Ortsbezirk Erlenbrunn müssen sich ab kommenden Montag auf Einschränkungen einstellen. Die Tuchbleichstraße wird voraussichtlich 5 Wochen voll gesperrt. Betroffen ist der Abschnitt zwischen der Kreuzung zwischen der Erlenstraße am Torweg und der Straße am Simterweg. Grund sind Tiefbauarbeiten und die Sanierung des Hauptkanals. Die Arbeiten sollen bis zum 22. August dauern. Auch die Buslinien 207 und 212 werden in dieser Zeit umgeleitet. Die Haltestelle in der Tuchbleichstraße entfällt während der Bauarbeiten. Als Ersatz richten die Stadtwerke in der Erlenstraße eine Ersatzhaltestelle ein. 2 Flächenbrände haben am vergangenen Mittwoch die Feuerwehr der Verbandsgemeinde Zweibrückenland beschäftigt. Gegen 13 Uhr geriet am Ortsrand von Kontwich eine rund 300 Quadratmeter große Waldfläche in Brand. Die Feuerwehr konnte die Flammen rasch unter Kontrolle bringen und löschen. Die Polizei ermittelt nun zur Brandursache. Am gleichen Abend rückten die Einsatzkräfte dann zu einem Feldbrand nach Bechhofen aus. Dort war bei Erntearbeiten ein Feuer auf einem Acker ausgebrochen. Der Landwirt konnte die Flammen zunächst selbst eindämmen. Die Feuerwehr übernahm die Nachlöscharbeiten. Und der Bezirksverband Pfalz mit Sitz in Kaiserslautern unterstützt auch in diesem Jahr zahlreiche Kulturprojekte in der Region. Der zuständige Ausschuss hat Fördermittel für insgesamt 15 Vorhaben bewilligt. Insgesamt fließen dafür knapp 26.000 Euro in Kunst-, Kultur- und Geschichtsprojekte. Gefördert werden unter anderem Theateraufführungen, Musik- und Literaturprojekte sowie Ausstellungen. Auch die Restaurierung historischer Kulturgüter und internationale Jugendbegegnungen erhalten Unterstützung. Mit den Zuschüssen will der Bezirksverband das kulturelle Engagement in der Pfalz stärken.
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0: Heute startet es im Raum Kaiserslautern, Gersbach und Dellfeld erstmal grau und stellenweise mit leichtem Regen. Also Jacke lieber griffbereit lassen. Im Tagesverlauf wird es milder und bleibt meist trocken mit Höchstwerten um 25 bis 26 Grad. Morgen legt der Sommer dann noch einen Zahn zu und bringt uns bei mehr Sonne bis zu 27 Grad. Perfekt für alles, was rausgeht. Nur die dicke Regenidee könnt ihr heute Vormittag noch kurz in der Tasche lassen.
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4: Derzeit nichts los auf den Straßen. Liebe Autofahrer, ihr kommt momentan gut durch.
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4: Derzeit keine Blitzer, aber natürlich, wenn ihr welche entdeckt, dann meldet sie uns wie immer an die 0631 75 00 4x7.
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1: Hört, hört, wenn es morgen im Pirmasenser Strecktalpark hämmert, scheppert und am Abend plötzlich Flammen durch die Luft gehen, da brennt da hoffentlich nichts, ne? Der Mittelaltermarkt ist zurück. Am Samstag und Sonntag übernimmt das mittelalterliche Treiben zum dritten Mal den Strecktalpark. Zwischen Marktständen, Musik und Schmiedeatmosphären gibt's für euch einiges zu sehen und zu hören. Gerade mit Kids ist es natürlich ein schöner Plan fürs Ferienwochenende, da passiert schließlich an jeder Ecke was. Neu angekündigt ist unter anderem eine Feuershow am Samstagabend. Geöffnet ist Samstag von 12 bis 22 Uhr und am Sonntag könnt ihr von 11 bis 18 Uhr vorbeischauen. Veranstaltet wird der Markt von Lorraine Medieval. Und jetzt mal ehrlich, wo würdet ihr zuerst stehen bleiben? Bei der Schmiede, vor der Bühne oder abends bei der Feuershow? Viel Spaß!
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0: Lohnsfeld liegt gerade bei 19 Grad, Kröppen bei 19 Grad und Rosenkopf bei 18 Grad.
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3: Ich bin Thomas Bleskin. US-Präsident Donald Trump hat wenige Monate vor den Zwischenwahlen zum Kongress erneut Zweifel an der Verlässlichkeit des amerikanischen Wahlsystems geschürt. In einer Fernsehansprache behauptete er, China habe seit 2020 in großem Stil Wahldaten gestohlen und Journalisten für kritische Berichte bezahlt.
4: Trump sprach von Geheimdienstinformationen, die er bislang auch nicht kannte, wonach China seit Jahren die US-Wahlen manipuliert und Daten stiehlt, unter anderem, um zu verhindern, dass er Präsident wird. Seine Niederlage von 2020 gesteht er ja bis heute nicht ein, die liegt ihm immer noch bitter im Magen. Trump schimpfte über Wahlbetrug durch Briefwahl und Wahlmaschinen und zu viele illegal wählende Ausländer. Er war drauf, wie immer, aber es scheint mit dieser Rede deutlich zu werden, dass die im Herbst anstehenden Zwischenwahlen ihm nun doch irgendwie Sorgen machen. Und deswegen wohl will er Zweifel am Wahlsystem ordentlich befeuern. Tina Eck, USA.
3: Frankreichs Präsident Macron will neuen Schwung in die Zusammenarbeit mit Deutschland bringen und bei internationalen Schlüsselthemen mit Berlin an einem Strang ziehen. Die Zusammenarbeit müsse weiter ausgebaut und der strategische Aufbruch Europas beschleunigt werden, sagte Macron zum Auftakt des deutsch-französischen Regierungstreffens im Rheinland. Heute tagt der deutsch-französische Verteidigungs- und Sicherheitsrat. Das US-Raketenunternehmen SpaceX von Tech-Milliardär Elon Musk hat einen weiteren Testflug seines Raketensystems Starship kurz vor dem Start abgebrochen. Einige der Triebwerke hätten nicht gezündet, schrieb Musk auf seiner Plattform X.
5: Schon beim vorherigen Testflug im Mai waren Triebwerke ausgefallen, trotzdem verlief dieser Test weitgehend nach Plan. Mit dem Starship will die NASA einmal Astronauten zum Mond schicken und SpaceX will damit sogar bis zum Mars. Erstmal hofft das Unternehmen nun aber auf einen neuen Termin für den geplatzten Starship-Testflug in den kommenden Tagen. Aus New York, Christina Horsten.
3: Wenige Tage vor dem Finale der Fußball-WM haben Organisatoren massive Menschenrechtsverletzungen während des Turniers in den USA, Kanada und Mexiko angeprangert. Eine Sprecherin von Human Rights Watch kritisierte unter anderem das harte Durchgreifen der US-Regierung gegen Einwanderer. Der FIFA warfen die Organisatoren vor, dass viele Fans aus der ganzen Welt durch überteuerte Ticketpreise und strenge Visa-Regeln an der Teilnahme gehindert wurden.
2: Und jetzt noch mehr Informationen aus unserer Region.
6: Mit Max Wischermann. Schönen guten Morgen. Mutmaßlicher Schockanrufer in der Westpfalz festgenommen. Außerdem in den Regionalnachrichten um halb. Tuchbleichstraße in Pirmasens-Erlenbrunn am Montag gesperrt. Und Feuerwehr löscht zwei Flächenbrände im Zweibrücker Land. Ausführliche Nachrichten aus der Region gibt's wieder um halb.
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0: Zwischen Kaiserslautern, Pirmasens und Zweibrücken startet der Tag noch ziemlich wechselhaft. Hier etwas Regen, dort auch mal ein Gewitter, dazu meist Temperaturen um die 18 bis 20 Grad. Im Laufe des Tages beruhigt sich das Ganze aber spürbar. Und es wird vielerorts freundlich, bei rund 24 bis 26 Grad. Wer heute unterwegs ist, sollte also besser die Jacke griffbereit haben. Morgen sieht's dann schon deutlich entspannter und sonniger aus.
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7: Auf den Straßen sieht's ganz gut aus momentan. Keine großen Staus, wir merken, dass Ferien sind, da kommt er gut durch der Zeit.
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7: Aktuell keine Blitzer, falls ihr aber welche unterwegs entdeckt, dann meldet sie uns. Wie immer 0631 75 00 4x7.
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0: Es ist Freitag, das Wochenende steht vor der Tür und wir feiern unser großes Finale der Strand- und Seewoche für den perfekten Sommertag. Da gibt es ja doch eigentlich nichts Besseres als eine saftige, eiskalte Wassermelone. Wenn da nur nicht diese riesige Sauerei beim Essen wäre. Danach kleben meistens die Finger, das Gesicht und das halbe Handtuch, ne? Andi, du hast zum Abschluss der perfekten Schnitt-Hack für uns, oder?
1: Oh ja, vergesst die klassischen großen Melonenschiffchen, bei denen man sich die Melone bis an die Ohren schmiert. Der Hack heißt Melonensticks. Schneidet die Wassermelone zu Hause einmal in der Mitte durch, legt dann die flache Seite aufs Brett und schneidet die Melone längs und quer in dichte Streifen, sodass ein Schachbrettmuster entsteht. Wenn ihr jetzt ein Stück herauszieht, habt ihr einen perfekten handlichen Stick. Unten habt ihr die grüne Rinde als sauberen Griff für die Finger und oben das pure Fruchtfleisch. Perfekt zum Snacken am Strand, ganz ohne Klebefinger.
0: Na also, Melonensticks für die Badetasche und das Wochenende kann kommen. Das war so unsere große Sommerwoche rund um Sonne, Strand und Meer. Packt die Badehose ein, schnappt euch die Sonnencreme und genießt das herrlichste Wetter in den Sommerferien. Wir von der Antenne begleiten euch natürlich mit den besten Hits aller Zeiten.
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1: Lohnsfeld liegt gerade bei 19 Grad, Kroppen bei 19 Grad und Rosenkopf bei 18 Grad.
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4: Mit Max Wischermann, schönen guten Morgen. Nach einem versuchten Schockanruf hat die Polizei in der Westpfalz einen 32-jährigen Tatverdächtigen festgenommen. Komplizen sollen einer 60-Jährigen am Telefon vorgetäuscht haben, ihre Tochter habe einen tödlichen Verkehrsunfall verursacht. Die Täter forderten demnach 50.000 Euro. Die Frau erkannte den Betrugsversuch jedoch sofort und verständigte die Polizei. Anschließend spielte sie den Betrügern vor, auf die Forderung einzugehen. Bei der vereinbarten Geldübergabe nahmen Einsatzkräfte den mutmaßlichen Geldabholer fest. Gegen den 32-Jährigen wurde inzwischen Haftbefehl wegen Fluchtgefahr erlassen. Autofahrer im Pirmasenser Ortsbezirk Erlenbrunn müssen sich ab kommenden Montag auf Einschränkungen einstellen. Die Tuchbleichstraße wird voraussichtlich 5 Wochen voll gesperrt. Betroffen ist der Abschnitt zwischen der Kreuzung zwischen der Erlenstraße am Torweg und der Straße am Simterweg. Grund sind Tiefbauarbeiten und die Sanierung des Hauptkanals. Die Arbeiten sollen bis zum 22. August dauern. Auch die Buslinien 207 und 212 werden in dieser Zeit umgeleitet. Die Haltestelle in der Tuchbleichstraße entfällt während der Bauarbeiten. Als Ersatz richten die Stadtwerke in der Erlenstraße eine Ersatzhaltestelle ein. 2 Flächenbrände haben am vergangenen Mittwoch die Feuerwehr der Verbandsgemeinde Zweibrückenland beschäftigt. Gegen 13 Uhr geriet am Ortsrand von Kontwich eine rund 300 Quadratmeter große Waldfläche in Brand. Die Feuerwehr konnte die Flammen rasch unter Kontrolle bringen und löschen. Die Polizei ermittelt nun zur Brandursache. Am gleichen Abend rückten die Einsatzkräfte dann zu einem Feldbrand nach Bechhofen aus. Dort war bei Erntearbeiten ein Feuer auf einem Acker ausgebrochen. Der Landwirt konnte die Flammen zunächst selbst eindämmen. Die Feuerwehr übernahm die Nachlöscharbeiten. Und der Bezirksverband Pfalz mit Sitz in Kaiserslautern unterstützt auch in diesem Jahr zahlreiche Kulturprojekte in der Region. Der zuständige Ausschuss hat Fördermittel für insgesamt 15 Vorhaben bewilligt. Insgesamt fließen dafür knapp 26.000 Euro in Kunst-, Kultur- und Geschichtsprojekte. Gefördert werden unter anderem Theateraufführungen, Musik- und Literaturprojekte sowie Ausstellungen. Auch die Restaurierung historischer Kulturgüter und internationale Jugendbegegnungen erhalten Unterstützung. Mit den Zuschüssen will der Bezirksverband das kulturelle Engagement in der Pfalz stärken.
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1: Zwischen Kaiserslautern, Pirmasens und Zweibrücken startet der Tag noch ziemlich wechselhaft. Hier etwas Regen, dort auch mal ein Gewitter, dazu meist Temperaturen um die 18 bis 20 Grad. Im Laufe des Tages beruhigt sich das Ganze aber spürbar. Und es wird vielerorts freundlich bei rund 24 bis 26 Grad. Wer heute unterwegs ist, sollte also besser die Jacke griffbereit haben. Morgen sieht's dann schon deutlich entspannter und sonniger aus.
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5: Derzeit nichts los auf den Straßen. Liebe Autofahrer, ihr kommt momentan gut durch.
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5: Derzeit keine Blitzer, aber natürlich, wenn ihr welche entdeckt, dann meldet sie uns wie immer an die 0631 75 00 4x7.
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2: Feierabend, Wochenende und in Hohenecken wird gemeinsam angestoßen. Der Vereinsring lädt heute ab 18 Uhr vor der ehemaligen Gaststätte an der Burgherrenhalle zum Feierabend ein. Percy und Crew kümmern sich ums Essen, alle Einnahmen gehen zugunsten der Kerwe. Vorbeikommen. Packt die Klappstühle und den Picknickkorb ein. Heute bringt Michael Wack mit Blueshimmel handgemachte Akustikmusik mit in die Zweibrücker Fasanerie. Das freie Klappstuhlkonzert läuft von 18:30 bis 21 Uhr. Eintritt frei, Tickets braucht ihr keine. Heute Abend startet Kaiserslauterns Innenstadt in ein Wochenende voller Theater, Musik und Artistik. Den Auftakt des inklusiven Festivals Alles muss raus macht um 20 Uhr die Revue in der Fruchthalle. Eintritt kostet 5 Euro. Karten gibt es bei der Touristinfo am Gartenschau Haupteingang oder auch in der Lauterstraße ab 18.30 Uhr. Und an der Abendkasse bei der Fruchthalle auch noch. Also, tolle Acts könnt ihr den ganzen Wochenende aber sehen. Klickt euch einfach rein unter alles-muss-raus-festival.de und stellt euch euren Plan zusammen. Fantasy, große Gefühle und ein gestohlenes Manuskript. Heute läuft das Musical Lycanthropia, das letzte Wort in der Alsenzhalle Alsenborn. Beginn ist um 20 Uhr, Saaleinlass ab 19:15. Die Tickets gibt's offiziell im Shop auf helden-von-heute.com für 20 Euro oder ermäßigt für 15 Euro. Und Ritter statt Alltag heißt es am Wochenende im Strecktalpark Pirmasens. Am 18. und 19. Juli, also Samstag und Sonntag, warten mittelalterliche Musik, Gaukler, Handwerker und jede Menge Leckereien auf euch. Auch für Familien gibt's viel zu entdecken. Die Tickets gibt's dann immer an der Abendkasse. Mehr Infos steht auf lorraine-medieval.de. Habt ihr noch was für die Veranstaltungstipps? Dann schickt's uns doch gerne rein an die 0631 75 00 4 mal die 7.
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0: Direkt in der Stadt gibt's gerade 21 Grad, Gersbach meldet ebenfalls 21 Grad und in Althornbach liegen wir bei 21 Grad.
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3: Ich bin Thomas Bleskin. Deutschland und Frankreich wollen heute mit ihren Regierungsgesprächen in der Nähe von Köln neuen Schwung in ihre Beziehungen bringen. Es geht um gemeinsame nukleare Abschreckung sowie engere Kooperation bei künstlicher Intelligenz, Satelliten und in der Handelspolitik.
4: Wirklich gut lief es zuletzt nicht. Ein gemeinsames Kampfjet-Projekt ist krachend gescheitert, aber beide Seiten wollen nun in anderen Bereichen zusammenarbeiten, auch über Frankreichs Atomwaffen reden, die Deutschland schützen könnten. Erst auf einem Militärflugplatz, dann auf einem Schloss. Harmonie demonstrieren ist angesagt, möglichst viel auf den Weg bringen, denn bei den kommenden Wahlen in Frankreich tritt Macron nicht mehr an. Claudia Wächter, Nachrichtenredaktion.
3: US-Präsident Donald Trump hat wenige Monate vor den Zwischenwahlen zum Kongress erneut Zweifel an der Verlässlichkeit des amerikanischen Wahlsystems geschürt. In einer Fernsehansprache behauptete er, China habe seit 2020 in großem Stil Wahldaten gestohlen und Journalisten für kritische Berichte bezahlt. Belege aus Geheimdienstinformationen sollen demnach veröffentlicht werden. DGB-Chefin Jasmin Fahimi erwartet zunehmende Arbeitsausfälle durch Extremtemperaturen. Sie fordert deshalb ein neues Hitzeausfallgeld.
5: Mittlerweile klagt jeder Dritte über Hitzestress im Job, gerade bei schwerer körperlicher Arbeit und wenn Zeitdruck besteht. Pflegekräfte, Paketzusteller und Einsatzkräfte hätten es bei hohen Temperaturen oft sehr schwer, so Fahimi. Jeder Hitzetag kostet die Wirtschaft 431 Millionen Euro. Da könne man es sich nicht mehr leisten, untätig zu sein. Nötig sei mehr Hitzeschutz. Gleichzeitig könnten die Firmen auch anderweitig vorsorgen, so die DGB-Chefin, durch Verschattung und bereitgestellte Getränke oder auch indem kurzfristig die Kleiderordnung gelockert wird. Tanja Wagner, Nachrichtenredaktion.
3: Netflix hat in diesem Jahr nach eigenen Angaben bei rund 300 Produktionen künstliche Intelligenz eingesetzt. Co-Chef Sarandos sagte, damit würden unter anderem Menschenmengen oder historische Schlachtszenen erzeugt, die sonst oft aus Zeit- oder Kostengründen nicht realisiert würden. KI sei dabei lediglich ein Werkzeug für Filmschaffende. Trotz steigender Umsätze und Gewinne geriet die Netflix-Aktie nach Vorlage der Quartalszahlen unter Druck.
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0: Bei uns zwischen Kaiserslautern, Pirmasens und Zweibrücken startet der Tag erstmal grau und eher schwül, aber noch recht mild mit 20 bis 22 Grad. Am Nachmittag wird's unruhig. Erst Schauer und Nieselregen, dann ziehen lokal auch mal kräftige Gewitter durch. Morgen gibt's nach einem frischen Morgen mit teils Nebel wieder mehr Sonne und bis zu 27 Grad. Also Jacke griffbereit halten und den Regenschirm lieber nicht vergessen.
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6: Auf den Straßen sieht es ganz gut aus momentan. Keine großen Staus, wir merken, dass Ferien sind, da kommt er gut durch der Zeit.
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6: Aktuell keine Blitzer, falls ihr aber welche unterwegs entdeckt, dann meldet sie uns wie immer 0631 75 00 4x die 7.
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6: Freitag, kurz nach 10, hier ist die Antenne, geiler Sound, den haben wir für euch, um groovig in die nächste Stunde reinzustarten. Chaka Khan gibt's jetzt für euch und Rufus mit Ain't Nobody.
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0: Hallo zusammen, hier ist eure Antenne und ja klar, es sind Ferien, ne? Und eigentlich soll es ja auf den Straßen so ein bisschen entspannter dann sein, weil viele im Urlaub sind. Eigentlich, denn bei den vielen Baustellen in Kaiserslautern muss man mit dem Auto gerade schon mal ziemlich kreativ werden, um da den richtigen Weg zu finden. Ab Montag kommt die nächste Sperrung dazu, die von Millerstraße im Bereich von IKEA und Opel wird nämlich saniert. Voll gesperrt ist der Abschnitt von der IKEA-Zulieferzufahrt bis zum Ende des Parkplatzes vom Opel-Portal 1. Die alte Fahrbahndecke wird abgefräst, neu asphaltiert, auch Schachtabdeckungen und teilweise die unteren Asphaltschichten werden erneuert. Im Baustellenbereich kommt deshalb niemand durch. Der Wagenverkauf am Opel-Portal 1 bleibt allerdings aus einer Richtung erreichbar. Wenn ihr dort einkaufen, zur Arbeit oder zum Termin wollt, also schaut am besten vorher vor der Fahrt nach einer neuen Route und plant ein paar Minuten mehr ein. Umleitungen werden ausgeschildert, also vom Einsiedlerhof mal über die Strecke in Richtung Kaiserslautern fahren oder rückwärts geht dann da nicht. Los geht die Sperrung am Montag, den 20. Juli. Dauern sollen die Arbeiten ungefähr 2,5 Wochen.
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1: Direkt in der Stadt gibt's gerade 21 Grad, Gersbach meldet ebenfalls 21 Grad und in Althornbach liegen wir bei 21 Grad.
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3: Mit Max Wischermann. Schönen guten Tag. Nach einem versuchten Schockanruf hat die Polizei in der Westpfalz einen 32-jährigen Tatverdächtigen festgenommen. Komplizen sollen einer 60-Jährigen am Telefon vorgetäuscht haben, ihre Tochter habe einen tödlichen Verkehrsunfall verursacht. Die Täter forderten demnach 50.000 Euro. Die Frau erkannte den Betrugsversuch jedoch sofort und verständigte die Polizei. Anschließend spielte sie den Betrügern vor, auf die Forderung einzugehen. Bei der vereinbarten Geldübergabe nahmen Einsatzkräfte den mutmaßlichen Geldabholer fest. Gegen den 32-Jährigen wurde inzwischen Haftbefehl wegen Fluchtgefahr erlassen. Autofahrer im Pirmasenser Ortsbezirk Erlenbrunn müssen sich ab kommenden Montag auf Einschränkungen einstellen. Die Tuchbleichstraße wird voraussichtlich 5 Wochen voll gesperrt. Betroffen ist der Abschnitt zwischen der Kreuzung zwischen der Erlenstraße am Torweg und der Straße am Simterweg. Grund sind Tiefbauarbeiten und die Sanierung des Hauptkanals. Die Arbeiten sollen bis zum 22. August dauern. Auch die Buslinien 207 und 212 werden in dieser Zeit umgeleitet. Die Haltestelle in der Tuchbleichstraße entfällt während der Bauarbeiten. Als Ersatz richten die Stadtwerke in der Erlenstraße eine Ersatzhaltestelle ein. 2 Flächenbrände haben am vergangenen Mittwoch die Feuerwehr der Verbandsgemeinde Zweibrückenland beschäftigt. Gegen 13 Uhr geriet am Ortsrand von Kontwich eine rund 300 Quadratmeter große Waldfläche in Brand. Die Feuerwehr konnte die Flammen rasch unter Kontrolle bringen und löschen. Die Polizei ermittelt nun zur Brandursache. Am gleichen Abend rückten die Einsatzkräfte dann zu einem Feldbrand nach Bechhofen aus. Dort war bei Erntearbeiten ein Feuer auf einem Acker ausgebrochen. Der Landwirt konnte die Flammen zunächst selbst eindämmen. Die Feuerwehr übernahm die Nachlöscharbeiten. Und der Bezirksverband Pfalz mit Sitz in Kaiserslautern unterstützt auch in diesem Jahr zahlreiche Kulturprojekte in der Region. Der zuständige Ausschuss hat Fördermittel für insgesamt 15 Vorhaben bewilligt. Insgesamt fließen dafür knapp 26.000 Euro in Kunst-, Kultur- und Geschichtsprojekte. Gefördert werden unter anderem Theateraufführungen, Musik- und Literaturprojekte sowie Ausstellungen. Auch die Restaurierung historischer Kulturgüter und internationale Jugendbegegnungen erhalten Unterstützung. Mit den Zuschüssen will der Bezirksverband das kulturelle Engagement in der Pfalz stärken.
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1: Bei uns zwischen Kaiserslautern, Pirmasens und Zweibrücken startet der Tag erstmal grau und eher schwül, aber noch recht mild mit 20 bis 22 Grad. Am Nachmittag wird's unruhig. Erst Schauer und Nieselregen, dann ziehen lokal auch mal kräftige Gewitter durch. Morgen gibt's nach einem frischen Morgen mit teils Nebel wieder mehr Sonne und bis zu 27 Grad. Also Jacke griffbereit halten und den Regenschirm lieber nicht vergessen.
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5: Derzeit nichts los auf den Straßen. Liebe Autofahrer, ihr kommt momentan gut durch.
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5: Derzeit keine Blitzer, aber natürlich, wenn ihr welche entdeckt, dann meldet sie uns wie immer an die 0631 75 00 4x7.
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0: In Hirschhorn gibt's gerade 21 Grad, Schweigs meldet 20 Grad und Dellfeld liegt bei 22 Grad.
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3: Ich bin Thomas Bleskin. Schwere Unwetter haben in Baden-Württemberg und weiten Teilen Deutschlands zahlreiche Feuerwehreinsätze ausgelöst. In Karlsruhe wurde nach Polizeiangaben ein Mensch von einem umstürzenden Baum getötet. Zudem wurden dort mehrere Menschen leicht verletzt. Auch in anderen Regionen Baden-Württembergs sowie im Saarland kam es zu Überschwemmungen, Sturmschäden und Blitzeinschlägen. Auf der A8 in Bayern wurde bei einem Aquaplaning-Unfall ein Mensch schwer verletzt. Frankreich und Deutschland wollen heute mit ihren Regierungsgesprächen in der Nähe von Köln neuen Schwung in ihre Beziehungen bringen. Es geht um gemeinsame nukleare Abschreckung sowie engere Kooperation bei künstlicher Intelligenz, Satelliten und in der Handelspolitik.
4: Wirklich gut lief es zuletzt nicht. Ein gemeinsames Kampfjet-Projekt ist krachend gescheitert, aber beide Seiten wollen nun in anderen Bereichen zusammenarbeiten, auch über Frankreichs Atomwaffen reden, die Deutschland schützen könnten. Erst auf einem Militärflugplatz, dann auf einem Schloss. Harmonie demonstrieren ist angesagt, möglichst viel auf den Weg bringen, denn bei den kommenden Wahlen in Frankreich tritt Macron nicht mehr an. Claudia Wächter, Nachrichtenredaktion.
3: Mitten in der Hauptreisezeit hat der Rastplatztest des ADAC massive Defizite aufgezeigt. Die Autobahn GmbH nimmt die Ergebnisse nach eigener Aussage sehr ernst. Die Probleme zu beheben wird allerdings teuer.
5: Rund eine halbe Milliarde Euro braucht es, um die Rastplätze an den deutschen Autobahnen in den nächsten Jahren wieder auf Vordermann zu bringen, schätzen die Experten. Das Geld dafür müsse vom Bund kommen. Auf kurze Sicht müssten mindestens 100 Anlagen erneuert werden. Und zwar nicht nur die Autobahntoiletten, sondern auch die Aufenthaltsbereiche und Verkehrsflächen. Helfen soll dabei, dass beispielsweise neue Toilettengebäude künftig bundesweit standardisiert gebaut werden. Bei dem ADAC-Test vor kurzem war rund jeder zweite Rastplatz an den Autobahnen durchgeführt. Gefallen. Tanja Wagner, Nachrichtenredaktion.
3: Entertainer Dieter Bohlen hat seinem früheren Modern Talking-Partner Thomas Anders nach eigenen Angaben eine erneute Zusammenarbeit vorgeschlagen. Der Bild sagte Bohlen, beide sollten ihren gemeinsamen Erfolg noch einmal aufleben lassen. Er sprach von Angeboten für Konzerte, eine Dokumentation und ein Musical. Ob es zu einer Zusammenarbeit kommt, ist offen. Anders äußerte sich zunächst nicht öffentlich.
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0: Über dem Südwesten liegt heute erstmal eine dicke Wolkendecke. Dazu steigen die Temperaturen in Kaiserslautern, Bottenbach und Rosenkopf auf angenehme 24 bis 26 Grad. Am Nachmittag wird's aber kurz unruhig mit einzelnen Schauern und lokal auch mal einem Gewitter. Wer später raus muss, sollte den Himmel im Blick behalten und besser nicht ohne leichte Jacke losziehen. Morgen sieht's dann vielerorts freundlicher und einen Tick sonniger aus.
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6: Auf den Straßen sieht's ganz gut aus momentan. Keine großen Staus, wir merken, dass Ferien sind, da kommt er gut durch der Zeit.
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6: Aktuell keine Blitzer, falls ihr aber welche unterwegs entdeckt, dann meldet sie uns. Wie immer 0631 75 00 4 mal die 7.
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6: Gut gelaunt in die nächste Stunde starten mit dem perfekten Musikmix für euch. Die besten Hits aller Zeiten gibt's jetzt. Lady Gaga haben wir mit am Start. Hold My Hand und die Fine Young Cannibals machen den Anfang. Hier ist Good Thing. Schönen guten Morgen.
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0: Hallo zusammen, hier ist eure Antenne am Freitag und Achtung, aus lauterer Bächen darf ab sofort kein Wasser mehr geholt werden. Ja, die Stadt reagiert damit auf die anhaltende Trockenheit und Achtung, Verstöße könnten ganz schön teuer werden. Betroffen sind die natürlichen Fließgewässer im gesamten Stadtgebiet. Dazu gehört natürlich auch die Lauter bis zur Einmündung des Eselsbachs. Die Stadt hat die Wasserentnahme bis zum 30. September untersagt. Das gilt ausdrücklich auch für Anlieger und Eigentümer von Grundstücken direkt am Bach. Grund: wegen der zu hohen Temperaturen der letzten Wochen und des fehlenden Regens führen die Gewässer derzeit sehr wenig Wasser. Wird jetzt zusätzlich Wasser entnommen, erwärmt sich das verbleibende Wasser schneller und enthält weniger Sauerstoff und das belastet dann eben Tiere und Pflanzen in den Bächen und an den Ufern. Wer sich nicht an die Regeln halten sollte, riskiert ein Bußgeld von Achtung bis zu 50.000 Euro. Eine Ausnahme gilt nur für Entnahme, für die bereits eine offizielle Genehmigung der Stadt vorliegt. Die Regelung gilt im gesamten Stadtgebiet bis zum 30. September. Gießkanne und Pumpe dürfen also vorerst nicht am Bach aufgefüllt werden.
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0: In Hirschhorn gibt es gerade 21 Grad, Schweigs meldet 20 Grad und Dellfeld liegt bei 22 Grad.
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2: Mit Max Wischermann. Schönen guten Tag. Nach einem versuchten Schockanruf hat die Polizei in der Westpfalz einen 32-jährigen Tatverdächtigen festgenommen. Komplizen sollen einer 60-Jährigen am Telefon vorgetäuscht haben, ihre Tochter habe einen tödlichen Verkehrsunfall verursacht. Die Täter forderten demnach 50.000 Euro. Die Frau erkannte den Betrugsversuch jedoch sofort und verständigte die Polizei. Anschließend spielte sie den Betrügern vor, auf die Forderung einzugehen. Bei der vereinbarten Geldübergabe nahmen Einsatzkräfte den mutmaßlichen Geldabholer fest. Gegen den 32-Jährigen wurde inzwischen Haftbefehl wegen Fluchtgefahr erlassen. Autofahrer im Pirmasenser Ortsbezirk Erlenbrunn müssen sich ab kommenden Montag auf Einschränkungen einstellen. Die Tuchbleichstraße wird voraussichtlich 5 Wochen voll gesperrt. Betroffen ist der Abschnitt zwischen der Kreuzung zwischen der Erlenstraße am Torweg und der Straße am Simterweg. Grund sind Tiefbauarbeiten und die Sanierung des Hauptkanals. Die Arbeiten sollen bis zum 22. August dauern. Auch die Buslinien 207 und 212 werden in dieser Zeit umgeleitet. Die Haltestelle in der Tuchbleichstraße entfällt während der Bauarbeiten. Als Ersatz richten die Stadtwerke in der Erlenstraße eine Ersatzhaltestelle ein. 2 Flächenbrände haben am vergangenen Mittwoch die Feuerwehr der Verbandsgemeinde Zweibrückenland beschäftigt. Gegen 13 Uhr geriet am Ortsrand von Kontwich eine rund 300 Quadratmeter große Waldfläche in Brand. Die Feuerwehr konnte die Flammen rasch unter Kontrolle bringen und löschen. Die Polizei ermittelt nun zur Brandursache. Am gleichen Abend rückten die Einsatzkräfte dann zu einem Feldbrand nach Bechhofen aus. Dort war bei Erntearbeiten ein Feuer auf einem Acker ausgebrochen. Der Landwirt konnte die Flammen zunächst selbst eindämmen. Die Feuerwehr übernahm die Nachlöscharbeiten. Und der Bezirksverband Pfalz mit Sitz in Kaiserslautern unterstützt auch in diesem Jahr zahlreiche Kulturprojekte in der Region. Der zuständige Ausschuss hat Fördermittel für insgesamt 15 Vorhaben bewilligt. Insgesamt fließen dafür knapp 26.000 Euro in Kunst-, Kultur- und Geschichtsprojekte. Gefördert werden unter anderem Theateraufführungen, Musik- und Literaturprojekte sowie Ausstellungen. Auch die Restaurierung historischer Kulturgüter und internationale Jugendbegegnungen erhalten Unterstützung. Mit den Zuschüssen will der Bezirksverband das kulturelle Engagement in der Pfalz stärken.
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0: Über dem Südwesten liegt heute erstmal eine dicke Wolkendecke. Dazu steigen die Temperaturen in Kaiserslautern, Bottenbach und Rosenkopf auf angenehme 24 bis 26 Grad. Am Nachmittag wird's aber kurz unruhig mit einzelnen Schauern und lokal auch mal einem Gewitter. Wer später raus muss, sollte den Himmel im Blick behalten und besser nicht ohne leichte Jacke losziehen. Morgen sieht's dann vielerorts freundlicher und einen Tick sonniger aus.
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4: Derzeit nichts los auf den Straßen. Liebe Autofahrer, ihr kommt momentan gut durch.
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4: Derzeit keine Blitze, aber natürlich, wenn ihr welche entdeckt, dann meldet sie uns wie immer an die 0631 75 00 4x die 7.
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0: Hallo zusammen, hier ist eure Antenne mit der Antwort auf all eure Fragen. Wenn ihr mal eine Frage habt, gerne uns schicken, so wie der Stefan aus Kaiserslautern, der hat angerufen und wollte wissen, warum hängt man eigentlich nach einer Hochzeit Dosen an das Auto des Brautpaares? Und die Antwort, die gibt's natürlich jetzt.
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0: Tja, ihr kennt das sicherlich aus Filmen oder vielleicht auch von einer echten Hochzeit. Das Brautpaar fährt los und hinten am Auto scheppern die leeren Blechdosen über die Straße. Aber warum eigentlich? Die Dosen sind wahrscheinlich die moderne Version eines richtig alten Hochzeitsbrauchs. Früher gab es nämlich den sogenannten Charivari. Freunde und Nachbarn versammelten sich vor dem Haus eines frisch verheirateten Paares und machten mit Töpfen, Pfannen, Glocken und allem, was ordentlich Krach machte, eine riesige Lärmparade. Je nach Region sollte das die Hochzeit lautstark verkünden, das Paar ein bisschen auf die Schippe nehmen und nach verbreitetem Aberglauben auch böse Geister vertreiben. Als die Hochzeitskutsche dann irgendwann vom Auto abgelöst wurde, wanderte der Krach einfach mit. Statt mit Pfannen hinterherzulaufen, band man leere Dosen ans Fahrzeug und schon hatte das Brautpaar seine eigene mobile Lärmparade. Also, die Dosen hängen nicht am Auto, weil nach der Feier der Müll weg musste. Sie sollen laut verkünden, Achtung, hier startet gerade jemand ins Eheleben.
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1: In Eisenborn gibt's 23 Grad, Kroppen meldet 22 und Althornbach liegt bei ebenfalls 22 Grad.
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4: Ich bin Thomas Bleskin. Schwere Unwetter haben in Baden-Württemberg und weiteren Teilen Deutschlands zahlreiche Feuerwehreinsätze ausgelöst. In Karlsruhe wurde nach Polizeiangaben ein Mensch von einem umstürzenden Baum getötet.
5: Umgestürzte Bäume, vollgelaufene Keller und beschädigte Autos. Das Unwetter hat die Einsatzkräfte die ganze Nacht auf Trab gehalten. Allein in Karlsruhe gab es mehr als 250 Einsätze. Auch in anderen Teilen Baden-Württembergs mussten Feuerwehren und THW immer wieder ausrücken. Blitze sind eingeschlagen, Dächer wurden abgedeckt. Und das war wohl erst der Anfang, sagt der Deutsche Wetterdienst. Im Laufe des Tages wird es in vielen Regionen demnach wieder sehr ungemütlich. Zoe Tassovali, Redaktion.
4: Deutschland und Frankreich bauen ihre Zusammenarbeit bei der nuklearen Abschreckung aus. Bundeskanzler Merz und Präsident Macron beschlossen die erstmalige Beteiligung Deutschlands an einer französischen Nuklearübung. Die Kooperation soll nach Angaben beider Länder die nukleare Abschreckung der NATO ergänzen und stärken.
6: Wirklich gut lief es zuletzt nicht. Ein gemeinsames Kampfjet-Projekt ist krachend gescheitert. Aber beide Seiten wollen nun in anderen Bereichen zusammenarbeiten, auch über Frankreichs Atomwaffen reden, die Deutschland schützen könnten. Erst auf einem Militärflugplatz, dann auf einem Schloss. Harmonie demonstrieren ist angesagt, möglichst viel auf den Weg bringen. Denn bei den kommenden Wahlen in Frankreich tritt Macron nicht mehr an. Claudia Wächter, Nachrichtenredaktion.
4: Vor der schleswig-holsteinischen Ostseeküste ist möglicherweise erneut ein Buckelwal unterwegs. Die Sichtungen stammen aus dem Bereich vor Heiligenhafen. Nach Angaben des Deutschen Meeresmuseums reicht die Qualität der Fotos und Videos zwar nicht für eine eindeutige Bestimmung aus, Größe und Erscheinungsbild würden aber für einen Buckelwal sprechen. Vor der dänischen Ostseeküste war in den vergangenen Wochen immer wieder ein offenbar krankes Tier beobachtet worden. Das Interesse der Menschen in Deutschland an Mode ist einer Studie zufolge deutlich gesunken. Nach einer Umfrage des Instituts InnoFact im Auftrag des Verbands German Fashion informieren sich inzwischen 40% nicht aktiv über Kleidung, deutlich mehr als noch 2022. Zugleich verliert Nachhaltigkeit beim Modekauf an Bedeutung. Am wichtigsten bleiben für Verbraucher eine gute Passform, Komfort, Qualität und ein gutes Preis-Leistungs-Verhältnis.
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1: Bei uns rund um Kaiserslautern, Pirmasens und Zweibrücken bleibt es heute erstmal freundlich grau mit etwa 22 bis 23 Grad, bevor später ein paar Schauer und sogar mal ein Gewitter dazwischen funken. Morgen sieht es dann deutlich besser aus, mehr Sonne, weniger Wolken und angenehm warme 25 bis 27 Grad. Also den Regenschirm heute lieber griffbereit halten und morgen den Sommer draußen wieder auskosten.
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7: Auf den Straßen sieht es ganz gut aus momentan. Keine großen Staus, wir merken, dass Ferien sind, da kommt er gut durch der Zeit.
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7: Aktuell keine Blitzer, falls ihr aber welche unterwegs entdeckt, dann meldet sie uns wie immer 0631 75 00 4x7.
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7: Kurz nach 12, Zeit für Mittagspause, für viele, die vielleicht heute gerade noch am Arbeiten sind, oder auch Zeit für richtig geilen Sound für euch, ganz egal was ihr tut. Ultravox, Dancing with Tears in My Eyes, die gibt's jetzt für euch. Gleich noch Sabrina Carpenter mit Taste, das sind die besten Hits aller Zeiten.
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0: Es ist Freitag, das Wochenende steht vor der Tür und wir feiern unser großes Finale der Strand- und Seewoche für den perfekten Sommertag. Da gibt es ja doch eigentlich nichts Besseres als eine saftige, eiskalte Wassermelone. Wenn da nur nicht diese riesige Sauerei beim Essen wäre. Danach kleben meistens die Finger, das Gesicht und das halbe Handtuch, ne? Andi, du hast zum Abschluss der perfekten Schnitt-Hack für uns, oder?
1: Oh ja, vergesst die klassischen großen Melonenschiffchen, bei denen man sich die Melone bis an die Ohren schmiert. Der Hack heißt Melonensticks. Schneidet die Wassermelone zu Hause einmal in der Mitte durch, legt dann die flache Seite aufs Brett und schneidet die Melone längs und quer in dichte Streifen, sodass ein Schachbrettmuster entsteht. Wenn ihr jetzt ein Stück herauszieht, habt ihr einen perfekten handlichen Stick. Unten habt ihr die grüne Rinde als sauberen Griff für die Finger und oben das pure Fruchtfleisch. Perfekt zum Snacken am Strand, ganz ohne Klebefinger.
0: Na also, Melonensticks für die Badetasche und das Wochenende kann kommen. Das war so unsere große Sommerwoche rund um Sonne, Strand und Meer. Packt die Badehose ein, schnappt euch die Sonnencreme und genießt das herrlichste Wetter in den Sommerferien. Wir von der Antenne begleiten euch natürlich mit den besten Hits aller Zeiten.
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0: In Eisenborn gibt es 23 Grad, Kroppen meldet 22 und Althornbach liegt bei ebenfalls 22 Grad.
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2: Mit Max Wischermann. Schönen guten Tag. Nach einem versuchten Schockanruf hat die Polizei in der Westpfalz einen 32-jährigen Tatverdächtigen festgenommen. Komplizen sollen einer 60-Jährigen am Telefon vorgetäuscht haben, ihre Tochter habe einen tödlichen Verkehrsunfall verursacht. Die Täter forderten demnach 50.000 Euro. Die Frau erkannte den Betrugsversuch jedoch sofort und verständigte die Polizei. Anschließend spielte sie den Betrügern vor, auf die Forderung einzugehen. Bei der vereinbarten Geldübergabe nahmen Einsatzkräfte den mutmaßlichen Geldabholer fest. Gegen den 32-Jährigen wurde inzwischen Haftbefehl wegen Fluchtgefahr erlassen. Autofahrer im Pirmasenser Ortsbezirk Erlenbrunn müssen sich ab kommenden Montag auf Einschränkungen einstellen. Die Tuchbleichstraße wird voraussichtlich 5 Wochen voll gesperrt. Betroffen ist der Abschnitt zwischen der Kreuzung zwischen der Erlenstraße am Torweg und der Straße am Simterweg. Grund sind Tiefbauarbeiten und die Sanierung des Hauptkanals. Die Arbeiten sollen bis zum 22. August dauern. Auch die Buslinien 207 und 212 werden in dieser Zeit umgeleitet. Die Haltestelle in der Tuchbleichstraße entfällt während der Bauarbeiten. Als Ersatz richten die Stadtwerke in der Erlenstraße eine Ersatzhaltestelle ein. 2 Flächenbrände haben am vergangenen Mittwoch die Feuerwehr der Verbandsgemeinde Zweibrückenland beschäftigt. Gegen 13 Uhr geriet am Ortsrand von Kontwich eine rund 300 Quadratmeter große Waldfläche in Brand. Die Feuerwehr konnte die Flammen rasch unter Kontrolle bringen und löschen. Die Polizei ermittelt nun zur Brandursache. Am gleichen Abend rückten die Einsatzkräfte dann zu einem Feldbrand nach Bechhofen aus. Dort war bei Erntearbeiten ein Feuer auf einem Acker ausgebrochen. Der Landwirt konnte die Flammen zunächst selbst eindämmen. Die Feuerwehr übernahm die Nachlöscharbeiten. Und der Bezirksverband Pfalz mit Sitz in Kaiserslautern unterstützt auch in diesem Jahr zahlreiche Kulturprojekte in der Region. Der zuständige Ausschuss hat Fördermittel für insgesamt 15 Vorhaben bewilligt. Insgesamt fließen dafür knapp 26.000 Euro in Kunst-, Kultur- und Geschichtsprojekte. Gefördert werden unter anderem Theateraufführungen, Musik- und Literaturprojekte sowie Ausstellungen. Auch die Restaurierung historischer Kulturgüter und internationale Jugendbegegnungen erhalten Unterstützung. Mit den Zuschüssen will der Bezirksverband das kulturelle Engagement in der Pfalz stärken.
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0: Bei uns rund um Kaiserslautern, Pirmasens und Zweibrücken bleibt es heute erstmal freundlich grau mit etwa 22 bis 23 Grad, bevor später ein paar Schauer und sogar mal ein Gewitter dazwischen funken. Morgen sieht es dann deutlich besser aus, mehr Sonne, weniger Wolken und angenehm warme 25 bis 27 Grad. Also den Regenschirm heute lieber griffbereit halten und morgen den Sommer draußen wieder auskosten.
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4: Derzeit nichts los auf den Straßen. Liebe Autofahrer, ihr kommt momentan gut durch.
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4: Derzeit keine Blitzer, aber natürlich, wenn ihr welche entdeckt, dann meldet sie uns wie immer an die 0631 75 00 4x7.
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1: Eine 1200 Jahre alte Wandkritzelei hat einen Maya-Mathematiker aus der Anonymität geholt. Ja, im heutigen Guatemala haben Forschende 11 winzige schwarze Schriftzeichen neu entziffert. Sie stehen in einem ehemaligen Arbeitsraum der Maya-Stadt Xultun. Davor findet sich eine komplizierte Rechnung zu Sonnenjahren, Kalendern und den Umlaufzeiten von Venus und Mars. Insgesamt umfasst sie 2920 Tage, genau 8 Sonnenjahre oder 5 Venuszyklen, wie man so schön sagt. Dann kommt die Überraschung, die letzten Zeichen bedeuten sinngemäß, so sagt Saktanvax. Übersetzt heißt der Name weißbrüstiger Fuchs. Die Forschenden sehen darin also eine persönliche Zuschreibung, vielleicht sogar eine Signatur. Damit ist er der erste namentlich bekannte Mathematiker und Astronom der klassischen Maya-Zeit, dem eine Berechnung direkt zugeschrieben werden kann. Vor 1200 Jahren war die Wand also nicht nur eine Tafel, sondern eben auch Autorenzeile. Und der weiße Fuchs wusste offenbar schon, wer so lange rechnet, darf am Ende ruhig unterschreiben.
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0: In Erlenbach gibt's gerade 25 Grad, Schweigs liegt bei 23 Grad und Riedelberg meldet 24 Grad.
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3: Ich bin Thomas Bleskin. Schwere Unwetter haben in Baden-Württemberg und weiteren Teilen Deutschlands zahlreiche Feuerwehreinsätze ausgelöst. In Karlsruhe wurde nach Polizeiangaben ein Mensch von einem umstürzenden Baum getötet.
4: Umgestürzte Bäume, vollgelaufene Keller und beschädigte Autos. Das Unwetter hat die Einsatzkräfte die ganze Nacht auf Trab gehalten. Allein in Karlsruhe gab es mehr als 250 Einsätze. Auch in anderen Teilen Baden-Württembergs mussten Feuerwehren und THW immer wieder ausrücken. Blitze sind eingeschlagen, Dächer wurden abgedeckt. Und das war wohl erst der Anfang, sagt der Deutsche Wetterdienst. Im Laufe des Tages wird es in vielen Regionen demnach wieder sehr ungemütlich. Zoe Tassovali, Redaktion.
3: US-Präsident Donald Trump hat wenige Monate vor den Zwischenwahlen zum Kongress erneut Zweifel an der Verlässlichkeit des amerikanischen Wahlsystems geschürt. In einer Fernsehansprache behauptete er, China habe seit 2020 in großem Stil Wahldaten gestohlen und Journalisten für kritische Berichte bezahlt. Belege aus Geheimdienstinformationen sollen demnach veröffentlicht werden. DGB-Chefin Jasmin Fahimi erwartet zunehmende Arbeitsausfälle durch Extremtemperaturen. Sie fordert deshalb ein neues Hitzeausfallgeld.
5: Mittlerweile klagt jeder Dritte über Hitzestress im Job, gerade bei schwerer körperlicher Arbeit und wenn Zeitdruck besteht. Pflegekräfte, Paketzusteller und Einsatzkräfte hätten es bei hohen Temperaturen oft sehr schwer, so Fahimi. Jeder Hitzetag kostet die Wirtschaft 431 Millionen Euro. Da könne man es sich nicht mehr leisten, untätig zu sein. Nötig sei mehr Hitzeschutz. Gleichzeitig könnten die Firmen auch anderweitig vorsorgen, so die DGB-Chefin, durch Verschattung und bereitgestellte Getränke oder auch indem kurzfristig die Kleiderordnung gelockert wird. Tanja Wagner, Nachrichtenredaktion.
3: Netflix hat in diesem Jahr nach eigenen Angaben bei rund 300 Produktionen künstliche Intelligenz eingesetzt. Co-Chef Sarandos sagte, damit würden unter anderem Menschenmengen oder historische Schlachtszenen erzeugt, die sonst oft aus Zeit- oder Kostengründen nicht realisiert würden. KI sei dabei lediglich ein Werkzeug für Filmschaffende. Trotz steigender Umsätze und Gewinne geriet die Netflix-Aktie nach Vorlage der Quartalszahlen unter Druck.
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0: Im Südwesten bleibt es heute erstmal meist grau und schwül, mit ein paar Sonnenfenstern und lokal sogar kurzen Schauern oder einem kräftigen Gewitter. In Kaiserslautern, Pirmasens und Zweibrücken klettern die Werte auf 24 bis 27 Grad. Morgen wird es dann freundlicher und teils sonnig mit bis zu 28 Grad. Wer nach draußen muss, sollte den Schirm lieber nicht zu weit weglegen und am Abend einmal kurz auf den Himmel schauen.
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6: Nichts los auf den Straßen, ihr habt freie Fahrt.
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6: Geblitzt wird auf der A8 in Fahrtrichtung Pirmasens in Höhe der Abfahrt Zweibrücken-Ernstweiler. Einen Blitzer haben wir auf der A63 in Fahrtrichtung zur A6 nach Kaiserslautern in der Überleitung in der 100er-Zone. Und wenn ihr unterwegs auch noch was entdeckt habt, meldet uns das gerne rein ins Studio über die 0631 75 00 und 4x die 7.
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6: Motivation für den Rest Freitag gibt's jetzt von uns, von eurem Lieblingsradio mit den besten Hits aller Zeiten. Lisa Ames für euch am Mikrofon. Hallo.
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0: In Erlenbach gibt's gerade 25 Grad, Schweigs liegt bei 23 Grad und Riedelberg meldet 24 Grad.
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0: Im Südwesten bleibt's heute erstmal meist grau und schwül, mit ein paar Sonnenfenstern und lokal sogar kurzen Schauern oder einem kräftigen Gewitter. In Kaiserslautern, Pirmasens und Zweibrücken klettern die Werte auf 24 bis 27 Grad. Morgen wird's dann freundlicher und teils sonnig mit bis zu 28 Grad. Wer nach draußen muss, sollte den Schirm lieber nicht zu weit weglegen und am Abend einmal kurz auf den Himmel schauen.
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3: Auf den Straßen sieht's aktuell gut aus. Nix für euch los unterwegs. Ihr kommt gut durch.
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3: Geblitzt wird auf der A8 in Fahrtrichtung Pirmasens in Höhe der Abfahrt Zweibrücken-Ernstweiler. Einen Blitzer haben wir auf der A63 in Fahrtrichtung zur A6 nach Kaiserslautern in der Überleitung in der 100er-Zone. Und wenn ihr unterwegs auch noch was entdeckt habt, meldet uns das gerne rein ins Studio über die 0631 75 00 und 4 mal die 7.
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2: Feierabend, Wochenende und in Hohenecken wird gemeinsam angestoßen. Der Vereinsring lädt heute ab 18 Uhr vor der ehemaligen Gaststätte an der Burgherrenhalle zum Feierabend ein. Percy und Crew kümmern sich ums Essen, alle Einnahmen gehen zugunsten der Kerwe. Vorbeikommen. Packt die Klappstühle und den Picknickkorb ein. Heute bringt Michael Wack mit Blueshimmel handgemachte Akustikmusik mit in die Zweibrücker Fasanerie. Das freie Klappstuhlkonzert läuft von 18:30 bis 21 Uhr. Eintritt frei, Tickets braucht ihr keine. Heute Abend startet Kaiserslauterns Innenstadt in ein Wochenende voller Theater, Musik und Artistik. Den Auftakt des inklusiven Festivals Alles muss raus macht um 20 Uhr die Revue in der Fruchthalle. Eintritt kostet 5 Euro. Karten gibt es bei der Touristinfo am Gartenschau Haupteingang oder auch in der Lauterstraße ab 18.30 Uhr. Und an der Abendkasse bei der Fruchthalle auch noch. Also, tolle Acts könnt ihr den ganzen Wochenende aber sehen. Klickt euch einfach rein unter alles-muss-raus-festival.de und stellt euch euren Plan zusammen. Fantasy, große Gefühle und ein gestohlenes Manuskript. Heute läuft das Musical Lycanthropia, das letzte Wort in der Allsenzhalle Alsenborn. Beginn ist um 20 Uhr, Saaleinlass ab 19:15. Die Tickets gibt's offiziell im Shop auf helden-von-heute.com für 20 Euro oder ermäßigt für 15 Euro. Und Ritter statt Alltag heißt es am Wochenende im Strecktalpark Pirmasens. Am 18. und 19. Juli, also Samstag und Sonntag, warten mittelalterliche Musik, Gaukler, Handwerker und jede Menge Leckereien auf euch. Auch für Familien gibt's viel zu entdecken. Die Tickets gibt's dann immer an der Abendkasse. Mehr Infos steht auf lorraine-medieval.de. Habt ihr noch was für die Veranstaltungstipps? Dann schickt's uns doch gerne rein an die 0631 75 00 4 mal die 7.
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0: Sambach liegt bei 26 Grad, in Winzeln gibt's 24 und Althornbach meldet 25 Grad.
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3: Ich bin Thomas Bleskin. Schwere Unwetter haben in Baden-Württemberg und weiteren Teilen Deutschlands zahlreiche Feuerwehreinsätze ausgelöst. In Karlsruhe wurde nach Polizeiangaben ein Mensch von einem umstürzenden Baum getötet.
4: Umgestürzte Bäume, vollgelaufene Keller und beschädigte Autos. Das Unwetter hat die Einsatzkräfte die ganze Nacht auf Trab gehalten. Allein in Karlsruhe gab es mehr als 250 Einsätze. Auch in anderen Teilen Baden-Württembergs mussten Feuerwehren und THW immer wieder ausrücken. Blitze sind eingeschlagen, Dächer wurden abgedeckt. Und das war wohl erst der Anfang, sagt der Deutsche Wetterdienst. Im Laufe des Tages wird es in vielen Regionen demnach wieder sehr ungemütlich. Zoe Tassovali, Redaktion.
3: US-Präsident Donald Trump hat wenige Monate vor den Zwischenwahlen zum Kongress erneut Zweifel an der Verlässlichkeit des amerikanischen Wahlsystems geschürt. In einer Fernsehansprache behauptete er, China habe seit 2020 in großem Stil Wahldaten gestohlen und Journalisten für kritische Berichte bezahlt. Belege aus Geheimdienstinformationen sollen demnach veröffentlicht werden. DGB-Chefin Jasmin Fahimi erwartet zunehmende Arbeitsausfälle durch Extremtemperaturen. Sie fordert deshalb ein neues Hitzeausfallgeld.
5: Mittlerweile klagt jeder Dritte über Hitzestress im Job, gerade bei schwerer körperlicher Arbeit und wenn Zeitdruck besteht. Pflegekräfte, Paketzusteller und Einsatzkräfte hätten es bei hohen Temperaturen oft sehr schwer, so Fahimi. Jeder Hitzetag kostet die Wirtschaft 431 Millionen Euro. Da könne man es sich nicht mehr leisten, untätig zu sein. Nötig sei mehr Hitzeschutz. Gleichzeitig könnten die Firmen auch anderweitig vorsorgen, so die DGB-Chefin, durch Verschattung und bereitgestellte Getränke oder auch indem kurzfristig die Kleiderordnung gelockert wird. Tanja Wagner, Nachrichtenredaktion.
3: Netflix hat in diesem Jahr nach eigenen Angaben bei rund 300 Produktionen künstliche Intelligenz eingesetzt. Co-Chef Sarandos sagte, damit würden unter anderem Menschenmengen oder historische Schlachtszenen erzeugt, die sonst oft aus Zeit- oder Kostengründen nicht realisiert würden. KI sei dabei lediglich ein Werkzeug für Filmschaffende. Trotz steigender Umsätze und Gewinne geriet die Netflix-Aktie nach Vorlage der Quartalszahlen unter Druck.
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0: Rund um Kaiserslautern, Pirmasens und Zweibrücken bleibt's heute warm und ziemlich schwül. Mit meist 23 bis 26 Grad und ordentlich Wolken am Himmel. Vor allem Richtung Pirmasens und Zweibrücken kann's am Abend nochmal unruhig werden, mit Schauern und einzelnen Gewittern. Morgen wird's dann freundlicher, dazu steigen die Werte wieder auf knapp 27 Grad. Also, den Tag lieber entspannt angehen und für den Abend besser noch einen Plan B in der Tasche haben.
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6: Nix los unterwegs auf den Straßen, freie Fahrt im Antenneland.
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6: Geblitzt wird auf der A8 in Fahrtrichtung Pirmasens in Höhe der Abfahrt Zweibrücken-Ernstweiler. Einen Blitzer haben wir auf der A63 in Fahrtrichtung zur A6 nach Kaiserslautern in der Überleitung in der 100er-Zone. Und wenn ihr unterwegs auch noch was entdeckt habt, meldet uns das gerne rein ins Studio über die 0631 75 00 und 4x die 7.
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6: Euer Weg ins Wochenende an diesem Freitagnachmittag mit den besten Hits aller Zeiten. Und jetzt gibt's gleich einen kleinen Ausflug zurück in die 90er mit Milli Vanilli. Am Mikrofon ist für euch Lisa Ames. Hallo.
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0: Sambach liegt bei 26 Grad, in Winzeln gibt's 24 und Althornbach meldet 25 Grad.
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2: Mit Max Wischermann. Schönen guten Tag. Nach einem versuchten Schockanruf hat die Polizei in der Westpfalz einen 32-jährigen Tatverdächtigen festgenommen. Komplizen sollen einer 60-Jährigen am Telefon vorgetäuscht haben, ihre Tochter habe einen tödlichen Verkehrsunfall verursacht. Die Täter forderten demnach 50.000 Euro. Die Frau erkannte den Betrugsversuch jedoch sofort und verständigte die Polizei. Anschließend spielte sie den Betrügern vor, auf die Forderung einzugehen. Bei der vereinbarten Geldübergabe nahmen Einsatzkräfte den mutmaßlichen Geldabholer fest. Gegen den 32-Jährigen wurde inzwischen Haftbefehl wegen Fluchtgefahr erlassen. Autofahrer im Pirmasenser Ortsbezirk Erlenbrunn müssen sich ab kommenden Montag auf Einschränkungen einstellen. Die Tuchbleichstraße wird voraussichtlich 5 Wochen voll gesperrt. Betroffen ist der Abschnitt zwischen der Kreuzung zwischen der Erlenstraße am

0: Torweg und der Straße am Simter Weg. Grund sind Tiefbauarbeiten und die Sanierung des Hauptkanals. Die Arbeiten sollen bis zum 22. August dauern. Auch die Buslinien 207 und 212 werden in dieser Zeit umgeleitet. Die Haltestelle in der Tuchbleichstraße entfällt während der Bauarbeiten. Als Ersatz richten die Stadtwerke in der Erlenstraße eine Ersatzhaltestelle ein. Zwei Flächenbrände haben am vergangenen Mittwoch die Feuerwehr der Verbandsgemeinde Zweibrückenland beschäftigt. Gegen 13 Uhr geriet am Ortsrand von Kontwig eine rund 300 Quadratmeter große Waldfläche in Brand. Die Feuerwehr konnte die Flammen rasch unter Kontrolle bringen und löschen. Die Polizei ermittelt nun zur Brandursache. Am gleichen Abend rückten die Einsatzkräfte dann zu einem Feldbrand nach Bechhofen aus. Dort war bei Erntearbeiten ein Feuer auf einem Acker ausgebrochen. Der Landwirt konnte die Flammen zunächst selbst eindämmen. Die Feuerwehr übernahm die Nachlöscharbeiten. Und der Bezirksverband Pfalz mit Sitz in Kaiserslautern unterstützt auch in diesem Jahr zahlreiche Kulturprojekte in der Region. Der zuständige Ausschuss hat Fördermittel für insgesamt 15 Vorhaben bewilligt. Insgesamt fließen dafür knapp 26.000 Euro in Kunst-, Kultur- und Geschichtsprojekte. Gefördert werden unter anderem Theateraufführungen, Musik- und Literaturprojekte sowie Ausstellungen. Auch die Restaurierung historischer Kulturgüter und internationale Jugendbegegnungen erhalten Unterstützung. Mit den Zuschüssen will der Bezirksverband das kulturelle Engagement in der Pfalz stärken.
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2: Rund um Kaiserslautern, Pirmasens und Zweibrücken bleibt es heute warm und ziemlich schwül. Mit meist 23 bis 26 Grad und ordentlich Wolken am Himmel. Vor allem Richtung Pirmasens und Zweibrücken kann es am Abend nochmal unruhig werden, mit Schauern und einzelnen Gewittern. Morgen wird es dann freundlicher, dazu steigen die Werte wieder auf knapp 27 Grad. Also, den Tag lieber entspannt angehen und für den Abend besser noch einen Plan B in der Tasche haben.
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4: Unterwegs sieht's gut aus für euch auf den Straßen. Nix los, ihr habt freie Fahrt.
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4: Geblitzt wird auf der A8 in Fahrtrichtung Pirmasens in Höhe der Abfahrt Zweibrücken-Ernstweiler. Einen Blitzer haben wir auf der A63 in Fahrtrichtung zur A6 nach Kaiserslautern in der Überleitung in der 100er-Zone. Und wenn ihr unterwegs auch noch was entdeckt habt, meldet uns das gerne rein ins Studio über die 0631 75 00 und 4x die 7.
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2: 17. Juli 1986. Queen stehen mit Friends Will Be Friends kurz vor ihrem großen Charteinstieg in Deutschland. Es geht in dieser Nummer darum, wie sehr Freunde einen unterstützen, wenn es gerade nicht so rund läuft. Sie halten deine Hand, sind für dich da, wenn alle Hoffnung weg ist. Und schon ist der Tag wieder ein kleines Stückchen besser. Genau davon singt Freddie Mercury. Friends Will Be Friends ist der erste Song seit 1977, der am Konzertende zwischen We Will Rock You und We Are The Champions gespielt wird. Das will schon was heißen, wenn ein Song bei den großen Meisterwerken von Queen mitmischen darf. Insgesamt bleibt die Nummer sogar 10 Wochen lang in den deutschen Singlecharts gelistet. Ein wunderbarer Song. Zum einen hat die Melodie einfach den typischen Queen-Sound und zum anderen hat der Songtext eine tiefgründige Bedeutung.

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2: In Balborn gibt's 21 Grad, Tröben meldet 26 und in Althornbach liegen wir bei 27 Grad.
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5: Ich bin Dirk Zeitler. Schwere Unwetter haben im Südwesten und Süden des Landes große Schäden angerichtet. Bei Karlsruhe wurde ein Mensch von einem umstürzenden Baum erschlagen. Der Deutsche Wetterdienst warnt für weite Teile Deutschlands heute vor Orkanböen, starke Regen und bis zu 3 cm großen Hagelkörnern.
6: Umgestürzte Bäume, vollgelaufene Keller und beschädigte Autos. Das Unwetter hat die Einsatzkräfte die ganze Nacht auf Trab gehalten. Allein in Karlsruhe gab es mehr als 250 Einsätze. Auch in anderen Teilen Baden-Württembergs mussten Feuerwehren und THW immer wieder ausrücken. Blitze sind eingeschlagen, Dächer wurden abgedeckt. Und das war wohl erst der Anfang, sagt der Deutsche Wetterdienst. Im Laufe des Tages wird es in vielen Regionen demnach wieder sehr ungemütlich. Zoe Tassovali, Nachrichtenredaktion.
5: Deutschland und Frankreich bauen ihre Zusammenarbeit bei der nuklearen Abschreckung aus. Bundeskanzler Merz und Präsident Macron beschlossen in Nörvenich die erstmalige Beteiligung Deutschlands an einer französischen Nuklearübung. Die Kooperation soll nach Angaben beider Länder die nukleare Abschreckung der NATO ergänzen und stärken. Immer mehr Menschen wollen eine Klimaanlage zu Hause. Jeder Fünfte denkt angesichts der heißer werdenden Sommer darüber nach, sich eine anzuschaffen. Der Bundesgerichtshof in Karlsruhe hat nun die Rechte von Wohnungseigentümern diesbezüglich klargestellt.
7: Eine Hausgemeinschaft kann nämlich nicht pauschal sagen, eine Klimaanlage kommt überhaupt nicht in Frage. Auch nicht, wenn die Geräusche macht oder warme Abluft abgibt. Solche Beeinträchtigungen sind hinnehmbar, sagen die Richter. Konkret geht es um sogenannte Split-Anlagen, also solche, die eine Einheit drinnen und eine andere draußen auf dem Balkon haben. Der Verkauf solcher Anlagen ist in den vergangenen Jahren rasant gestiegen. Claudia Wächter, Nachrichtenredaktion.
5: Vor der schleswig-holsteinischen Ostseeküste ist möglicherweise erneut ein Buckelwal unterwegs. Das Deutsche Meeresmuseum erhielt 2 Sichtungsmeldungen vor Heiligenhafen. Nach Angaben der Fachleute lässt die Qualität der Bilder keine eindeutige Bestimmung zu. Größe und Erscheinungsbild sprechen aber für den zuletzt vor Dänemark beobachteten Buckelwal.
4: Und jetzt noch mehr Informationen aus unserer Region.
8: Mit Geraldine Werner. Die Führerscheinstelle Kaiserslautern arbeitet in der kommenden Woche nur eingeschränkt. Außerdem in den Regionalnachrichten um 20:30. Nach einer Schlägerei auf dem Dorffest in Obersimten sucht die Polizei weiter Zeugen. Und in Erlenbrunn wird die Tuchbleichstraße ab Montag für rund 5 Wochen voll gesperrt. Ausführliche Nachrichten aus der Region gibt's wieder um 20:30.
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2: Zwischen Kaiserslautern, Pirmasens und Zweibrücken ist heute noch viel Sommerluft drin. Aber der Himmel bleibt oft eher grau als freundlich. Bei 21 bis 26 Grad wird's erst warm und dann vor allem in den Abendstunden stellenweise ordentlich unruhig mit einzelnen Gewittern und kurzen Schauern. Morgen startet der Tag frisch, danach knackt die Sonne wieder gut rein und bringt uns überall knapp 26 Grad. Wer raus muss, sollte den späten Nachmittag heute im Blick behalten und lieber nicht allzu sorglos unterwegs sein.
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9: Nix los auf den Straßen, ihr habt freie Fahrt.
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9: Geblitzt wird auf der A8 in Fahrtrichtung Pirmasens in Höhe der Abfahrt Zweibrücken-Ernstweiler. Einen Blitzer haben wir auf der A63 in Fahrtrichtung zur A6 nach Kaiserslautern in der Überleitung in der 100er-Zone. Und wenn ihr unterwegs auch noch was entdeckt habt, meldet uns das gerne rein ins Studio über die 0631 75 00 und 4x die 7.
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9: ins Wochenende an diesem Freitagnachmittag. Vielleicht auch der direkte Weg an den Badesee mit den passenden Snacks natürlich. Und da ist die Melone ja ganz vorne mit dabei. Wenn nur bei der Zubereitung das vielleicht alles so ein bisschen hygienischer über die Bühne gehen könnte. Wie ihr da jetzt aber das Maximum rausholt, beziehungsweise die Melone zerkleinert bekommt, ohne danach nochmal gesamt eine Dusche nehmen zu müssen. Das klären wir gleich nach zwei Hits. Steve Winwood ist jetzt erstmal für euch am Start mit Back in the High Life Again. Die besten Hits aller Zeiten am Freitagnachmittag mit mir, Lisa Ames. Hallo.

0: Snap. Es ist Freitag, das Wochenende steht vor der Tür und wir feiern das große Finale unserer Strand- und Seewoche. Für den perfekten Sommertag gibt es doch eigentlich nichts Besseres als eine saftige, eiskalte Wassermelone. Wenn da nur nicht diese riesige Sauerei beim Essen wäre, danach kleben meistens die Finger, das Gesicht und das halbe Handtuch. Unser Kollege Andi ist wieder bei uns. Hast du denn zum Abschluss den perfekten Schnitt-Hack für uns?
1: Oh ja, vergesst die klassischen großen Melonenschiffchen, bei denen man sich die Melone bis an die Ohren schmiert. Der Hack heißt Melonensticks. Schneidet die Wassermelone zu Hause einmal in der Mitte durch, legt dann die flache Seite aufs Brett und schneidet die Melone längs und quer in dichte Streifen, sodass ein Schachbrettmuster entsteht. Wenn ihr jetzt ein Stück herauszieht, habt ihr einen perfekten handlichen Stick. Unten habt ihr die grüne Rinde als sauberen Griff für die Finger und oben das pure Fruchtfleisch. Perfekt zum Snacken am Strand, ganz ohne Klebefinger.
0: Melonensticks für die Badetasche. Also das Wochenende kann ja dann absolut kommen, oder? Das war sie, unsere große Sommerwoche rund um Sonne, Strand und Meer. Packt die Badehosen ein, schnappt euch die Sonnencreme und genießt das herrliche Wetter. Und wir von eurer Lieblingsantenne begleiten euch natürlich mit den besten Hits aller Zeiten durch diesen super heißen Sommer.
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0: In Balborn gibt's 21 Grad, Tröben meldet 26 und in Althornbach liegen wir bei 27 Grad.
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2: Mit Geraldine Werner. Die Hochschule Kaiserslautern hat die Bewerbungsfristen für zahlreiche Studiengänge verlängert. Für die meisten Bachelorstudiengänge ist eine Bewerbung für das Wintersemester noch bis zum 31. August möglich. Auch bei vielen Masterstudiengängen endet die Frist erst Ende August. Dazu gehören unter anderem Bauingenieurswesen, Informatik, Systems Engineering, Mittelstandsmanagement sowie Wirtschaft und Recht. Das Studium beginnt Ende September an den Campusstandorten Kaiserslautern, Pirmasens und Zweibrücken. Weitere Informationen und das Bewerbungsportal gibt es unter hs-kl.de. Die Stadtbücherei Pirmasens hat ihre Ausleihe auf ein digitales Funksystem umgestellt. Bücher und andere Medien werden jetzt über sogenannte RFID-Chips erfasst und nicht mehr wie bisher über Barcodes. Besucherinnen und Besucher können ihre Medien an zwei neuen Terminals selbstständig ausleihen. Auch die Rückgabe funktioniert automatisch, sobald die Bücher oder andere Medien in das dafür vorgesehene Regal gestellt werden. Die Umstellung kostete rund 63.000 Euro und wurde vom Landesbibliothekszentrum gefördert. Für das neue System waren zuvor alle Medien mit entsprechenden Chips ausgestattet worden. Bei der Führerscheinstelle der Stadt Kaiserslautern kommt es derzeit zu Einschränkungen. Aus personellen Gründen ist in der kommenden Woche ab dem 20. Juli nur ein eingeschränkter Betrieb möglich. Betroffene werden von der Stadt kontaktiert.

0: kontaktiert oder sollen sich selbst wegen eines Ersatztermins an die Führerscheinstelle wenden. Die Kontaktdaten sind im Serviceportal der Stadt Kaiserslautern zu finden. Bei einer Schlägerei auf dem Dorffest in Obersimpten ist ein junger Mann verletzt worden. Nach Angaben der Polizei sollen drei junge Männer in der Nacht zum Samstag auf ihn eingeschlagen haben. Das Opfer musste im Krankenhaus behandelt werden. Bei der Auseinandersetzung kam auch Pfefferspray zum Einsatz. Die drei Tatverdächtigen wurden im Zuge der Fahndung identifiziert und kontrolliert. Bei den kommenden Dorffesten will die Polizei verstärkt vor Ort sein. Weitere Zeugen werden gebeten, sich bei der Polizei Pirmasens zu melden. Und in Pirmasens-Erlenbrunn wird die Tuchbleichstraße ab Montag, 20. Juli, für rund 5 Wochen voll gesperrt. Betroffen ist der Abschnitt zwischen der Kreuzung Erlenstraße am Torweg und der Straße am Simter Weg. Grund sind Arbeiten am Kanalnetz. Unter anderem werden 17 Grundstücksanschlüsse instand gesetzt oder erneuert. Die Arbeiten sollen voraussichtlich bis zum 22. August dauern. Die Buslinien 207 und 212 werden umgeleitet. Die Haltestelle Tuchbleichstraße entfällt. Dafür wird in der Erlenstraße auf Höhe der Hausnummer 5 eine Ersatzhaltestelle eingerichtet.
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2: Zwischen Kaiserslautern, Pirmasens und Zweibrücken ist heute noch viel Sommerluft drin. Aber der Himmel bleibt oft eher grau als freundlich. Bei 21 bis 26 Grad wird es erst warm und dann vor allem in den Abendstunden stellenweise ordentlich unruhig mit einzelnen Gewittern und kurzen Schauern. Morgen startet der Tag frisch, danach knackt die Sonne wieder gut rein und bringt uns überall knapp 26 Grad. Wer raus muss, sollte den späten Nachmittag heute im Blick behalten und lieber nicht allzu sorglos unterwegs sein.
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4: Auf den Straßen sieht's aktuell gut aus. Nix für euch los unterwegs. Ihr kommt gut durch.
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4: Geblitzt wird auf der A8 in Fahrtrichtung Pirmasens in Höhe der Abfahrt Zweibrücken-Ernstweiler. Einen Blitzer haben wir auf der A63 in Fahrtrichtung zur A6 nach Kaiserslautern in der Überleitung in der 100er-Zone. Und wenn ihr unterwegs auch noch was entdeckt habt, meldet uns das gerne rein ins Studio über die 0631 75 00 und 4x die 7.
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0: Olivia Dean am Freitagnachmittag. So easy to fall in love. 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Kaum stehen Limo, Kuchen oder Grillteller draußen auf dem Tisch, sind sie da. Wespen. Viele wedeln hektisch, manche pusten sie weg, andere stellen Fallen auf. Aber was hilft denn wirklich und was macht die Tiere erst recht aggressiv? Das klären wir jetzt.
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0: Mein Kollege Marco ist bei mir. Marco, warum nerven Wespen denn ausgerechnet beim Essen so sehr?
2: Weil sie genau dort finden, was sie suchen. Zuckerhaltiges wie Limo, Kuchen oder Obst liefert Energie. Fleisch oder Wurst ist interessant, weil Wespen damit ihre Brut versorgen. Vor allem die deutsche Wespe und die gemeine Wespe kommen uns deshalb beim Essen häufig in die Quere. Wichtig ist aber, die Tiere greifen nicht grundlos an. Problematisch wird's meistens, wenn wir hektisch werden. Wildes Herumwedeln macht Wespen eher unruhig und bitte nicht anpusten. Das Kohlendioxid in unserer Atemluft kann sie zusätzlich reizen.
0: Was kann ich denn tun, damit das Essen draußen entspannter bleibt?
2: Naja, am besten funktioniert eben die Vorbeugung. Getränke abdecken, aus Strohhalmen oder geschlossenen Flaschen vorsichtig trinken, Essensreste schnell wegräumen und klebrige Kindermünder oder Finger abwischen. Was nicht duftet, wird eben seltener besucht. Stark duftende Parfums oder Cremes sind beim Essen draußen auch nicht gerade ideal. Ein Trick, den der Nabu nennt, feinen Wassernebel aus einer Sprühflasche über den Tisch sprühen. Die Wespen halten das oft für Regen und ziehen sich dann zurück. Und wenn jemand im Mund- oder Rachenraum gestochen wird oder allergisch reagiert, sofort den Notruf wählen. Da bitte nicht abwarten.
0: Danke dir, Marco. Das war der Alltagscheck für diese Woche. Und den nächsten gibt's dann wieder für euch am Montag. Jetzt aber erstmal ein schönes Wochenende für euch.
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0: Direkt in der Stabs gibt's gerade 27 Grad, in Schweigs liegen wir bei 26 und in Althornbach ebenfalls bei 27 Grad.
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3: Ich bin Dirk Zeitler. Am Mittwoch hatten Unionsfraktionschef Spahn und sein Ehemann Daniel Funke bekannt gegeben, dass sie Eltern geworden sind, mit Hilfe einer Leihmutter aus den USA. In Deutschland ist Leihmutterschaft verboten, auch die CDU ist für das Verbot. Deshalb fordert jetzt ein ranghoher CDU-Politiker Spahns Rücktritt als Fraktionschef.
4: Das geht gar nicht, meint Daniel Peters, CDU-Landeschef in Mecklenburg-Vorpommern. Jens Spahn habe sich mit der Leihmutterschaft in den USA in voller Absicht über deutsches Recht hinweggesetzt. Deshalb, so Peters im Bild-Interview, sei Spahn als Vorsitzender der Unionsfraktion nicht mehr tragbar. Die CDU stehe für Glaubwürdigkeit und Klarheit, gerade in sensiblen ethischen Fragen. Und Spahn habe eine besondere Vorbildfunktion in der Partei. Peters ist Mitglied im CDU-Bundesvorstand und führt gerade einen Landtagswahlkampf. Thomas Thonfeld, Nachrichtenredaktion.
3: Deutschland und Frankreich bauen ihre Zusammenarbeit bei der nuklearen Abschreckung aus. Bundeskanzler Merz und Präsident Macron beschlossen in Nörve nicht den Start einer gemeinsamen Nuklearkooperation.
5: Auslöser ist vor allem die angespannte Sicherheitslage in Europa. Frankreich hatte seinen europäischen Partnern schon vor Jahren angeboten, enger bei der nuklearen Abschreckung zusammenzuarbeiten. Jetzt macht Deutschland diesen Schritt auch und es gab auch schon die erste gemeinsame Übung. Damit ist die Zusammenarbeit praktisch schon gestartet. Frankreich und Deutschland wollen damit ein Zeichen setzen und die Abschreckung in Europa stärken, sowie die Verteidigung innerhalb der NATO so ergänzen. Zoe Tassovali, Nachrichtenredaktion.
3: Andy Burnham ist zum neuen Vorsitzenden der britischen Regierungspartei Labour ernannt worden. Der frühere Bürgermeister von Greater Manchester tritt die Nachfolge von Keir Starmer an, der im Juni seinen Rücktritt erklärt hatte. Burnham ist der große Hoffnungsträger der Partei. Er soll am Montag neuer Premierminister werden. Schwere Unwetter haben im Südwesten und Süden des Landes große Schäden angerichtet. Bei Karlsruhe wurde ein Mensch von einem umstürzenden Baum erschlagen. Der Deutsche Wetterdienst warnt für weite Teile Deutschlands heute vor Orkanböen, Starkregen und bis zu 3 cm großen Hagelkörnern.
2: Und jetzt noch mehr Informationen aus unserer Region.
6: Mit Geraldine Werner. Die Führerscheinstelle Kaiserslautern arbeitet in der kommenden Woche nur eingeschränkt. Außerdem in den Regionalnachrichten um 20:30. Nach einer Schlägerei auf dem Dorffest in Obersimten sucht die Polizei weiter Zeugen. Und in Erlenbrunn wird die Tuchbleichstraße ab Montag für rund 5 Wochen voll gesperrt. Ausführliche Nachrichten aus der Region gibt's wieder um 20:30.
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0: Bei uns in Kaiserslautern, Bottenbach und Althornbach bleibt's heute erstmal warm und oft noch ziemlich grau. Mit 26 bis 28 Grad und im Laufe des Abends hier und da einem Schauer oder sogar einem kurzen Gewitter. Morgen früh startet's stellenweise neblig oder noch wolkig, danach setzt sich aber öfter die Sonne durch. Unterm Strich also freundlichere Aussichten, aber den Regenschirm für den Abend würde ich nicht ganz wegpacken.
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7: Nix los unterwegs auf den Straßen, freie Fahrt im Antenneland.
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7: Geblitzt wird auf der A8, wenn ihr in Richtung Pirmasens unterwegs seid, in Höhe der Abfahrt Zweibrücken Ernstweiler. Und einen Blitzer haben wir auf der A63 in Fahrtrichtung zur A6 nach Kaiserslautern, hier in der Überleitung in der 100er Zone. Geblitzt wird außerdem in der Jakob-Pfeiffer-Straße auf dem Einsiedlerhof in Kaiserslautern. Und einen Blitzer, den haben wir auf der B270, wenn ihr hier in Richtung Kaiserslautern unterwegs seid, in Höhe der Biebermühle. Wenn ihr was gesehen habt, noch Staus, Blitzer, Verkehrsbehinderungen, all das könnt ihr uns melden über die 0631. 75.00 und 4x7.
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7: Euer Weg in Richtung Wochenende an diesem Freitagnachmittag mit den besten Hits aller Zeiten und gleich mit den besten Empfehlungen für eure Freizeitgestaltung. Unsere Veranstaltungs- und Weggeh-Tipps nach zwei Hits. U2 Pride in the Name of Love ist einer davon. Lisa Arm ist für euch am Mikrofon. Ich wünsche euch einen schönen Nachmittag.

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2: Feierabend, Wochenende und in Hohenecken wird gemeinsam angestoßen. Der Vereinsring lädt heute ab 18 Uhr vor der ehemaligen Gaststätte an der Burgherrenhalle zum Feierabend ein. Percy und Crew kümmern sich ums Essen, alle Einnahmen gehen zugunsten der Kerwe. Vorbeikommen. Packt die Klappstühle und den Picknickkorb ein. Heute bringt Michael Wack mit Blueshimmel handgemachte Akustikmusik mit in die Zweibrücker Fasanerie. Das freie Klappstuhlkonzert läuft von 18:30 bis 21 Uhr. Eintritt frei, Tickets braucht ihr keine. Heute Abend startet Kaiserslauterns Innenstadt in ein Wochenende voller Theater, Musik und Artistik. Den Auftakt des inklusiven Festivals Alles muss raus macht um 20 Uhr die Revue in der Fruchthalle. Eintritt kostet 5 Euro. Karten gibt es bei der Touristinfo am Gartenschau Haupteingang oder auch in der Lauterstraße ab 18.30 Uhr. Und an der Abendkasse bei der Fruchthalle auch noch. Also, tolle Acts könnt ihr den ganzen Wochenende aber sehen. Klickt euch einfach rein unter alles-muss-raus-festival.de und stellt euch euren Plan zusammen. Fantasy, große Gefühle und ein gestohlenes Manuskript. Heute läuft das Musical Lycanthropia, das letzte Wort in der Alsenzhalle Alsenborn. Beginn ist um 20 Uhr, Saaleinlass ab 19:15. Die Tickets gibt's offiziell im Shop auf helden-von-heute.com für 20 Euro oder ermäßigt für 15 Euro. Und Ritter statt Alltag heißt es am Wochenende im Strecktalpark Pirmasens. Am 18. und 19. Juli, also Samstag und Sonntag, warten mittelalterliche Musik, Gaukler, Handwerker und jede Menge Leckereien auf euch. Auch für Familien gibt's viel zu entdecken. Die Tickets gibt's dann immer an der Abendkasse. Mehr Infos steht auf lorraine-medieval.de. Habt ihr noch was für die Veranstaltungstipps? Dann schickt's uns doch gerne rein an die 0631 75 00 4x7.
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0: Direkt in der Stabs gibt's gerade 27 Grad, in Schweigs liegen wir bei 26 und in Althornbach ebenfalls bei 27 Grad.
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2: Mit Geraldine Werner. Die Hochschule Kaiserslautern hat die Bewerbungsfristen für zahlreiche Studiengänge verlängert. Für die meisten Bachelorstudiengänge ist eine Bewerbung für das Wintersemester noch bis zum 31. August möglich. Auch bei vielen Masterstudiengängen endet die Frist erst Ende August. Dazu gehören unter anderem Bauingenieurswesen, Informatik, Systems Engineering, Mittelstandsmanagement sowie Wirtschaft und Recht. Das Studium beginnt Ende September an den Campusstandorten Kaiserslautern, Pirmasens und Zweibrücken. Weitere Informationen und das Bewerbungsportal gibt es unter hs-kl.de. Die Stadtbücherei Pirmasens hat ihre Ausleihe auf ein digitales Funksystem umgestellt. Bücher und andere Medien werden jetzt über sogenannte RFID-Chips erfasst und nicht mehr wie bisher über Barcodes. Besucherinnen und Besucher können ihre Medien an zwei neuen Terminals selbstständig ausleihen. Auch die Rückgabe funktioniert automatisch, sobald die Bücher oder andere Medien in das dafür vorgesehene Regal gestellt werden. Die Umstellung kostete rund 63.000 Euro und wurde vom Landesbibliothekszentrum gefördert. Für das neue System waren zuvor alle Medien mit entsprechenden Chips ausgestattet worden. Bei der Führerscheinstelle der Stadt Kaiserslautern kommt es derzeit zu Einschränkungen. Aus personellen Gründen ist in der kommenden Woche ab dem 20. Juli nur ein eingeschränkter Betrieb möglich. Betroffene werden von der Stadt kontaktiert oder sollen sich selbst wegen eines Ersatztermins an die Führerscheinstelle wenden. Die Kontaktdaten sind im Serviceportal der Stadt Kaiserslautern zu finden. Bei einer Schlägerei auf dem Dorffest in Obersimpen ist ein junger Mann verletzt worden. Nach Angaben der Polizei sollen drei junge Männer in der Nacht zum Samstag auf ihn eingeschlagen haben. Das Opfer musste im Krankenhaus behandelt werden. Bei der Auseinandersetzung kam auch Pfefferspray zum Einsatz. Die drei Tatverdächtigen wurden im Zuge der Fahndung identifiziert und kontrolliert. Bei den kommenden Dorffesten will die Polizei verstärkt vor Ort sein. Weitere Zeugen werden gebeten, sich bei der Polizei Pirmasens zu melden. Und in Pirmasens Erlenbrunn wird die Tuchbleichstraße ab Montag, 20. Juli, für rund 5 Wochen voll gesperrt. Betroffen ist der Abschnitt zwischen der Kreuzung Erlenstraße am Torweg und der Straße

0: Siebter Weg. Grund sind Arbeiten am Kanalnetz. Unter anderem werden 17 Grundstücksanschlüsse instand gesetzt oder erneuert. Die Arbeiten sollen voraussichtlich bis zum 22. August dauern. Die Buslinien 207 und 212 werden umgeleitet. Die Haltestelle Tuchbleichstraße entfällt. Dafür wird in der Erlenstraße auf Höhe der Hausnummer 15 eine Ersatzhaltestelle eingerichtet.
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2: Bei uns in Kaiserslautern, Bottenbach und Althornbach bleibt es heute erstmal warm und oft noch ziemlich grau. Mit 26 bis 28 Grad und im Laufe des Abends hier und da einem Schauer oder sogar einem kurzen Gewitter. Morgen früh startet es stellenweise neblig oder noch wolkig, danach setzt sich aber öfter die Sonne durch. Unterm Strich also freundlichere Aussichten, aber den Regenschirm für den Abend würde ich nicht ganz wegpacken.
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4: Unterwegs sieht's gut aus für euch auf den Straßen. Nix los, ihr habt freie Fahrt.
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4: Geblitzt wird auf der A8, wenn ihr in Richtung Pirmasens unterwegs seid, in Höhe der Abfahrt Zweibrücken-Ernstweiler. Und einen Blitzer haben wir auf der A63 in Fahrtrichtung zur A6 nach Kaiserslautern, hier in der Überleitung in der 100er Zone. Geblitzt wird außerdem in der Jakob-Pfeiffer-Straße auf dem Einsiedlerhof in Kaiserslautern. Und einen Blitzer, den haben wir auf der B270, wenn ihr hier in Richtung Kaiserslautern unterwegs seid, in Höhe der Biebermühle. Wenn ihr was gesehen habt, noch Staus, Blitzer, Verkehrsbehinderungen, all das könnt ihr uns melden über die 0631. 7500 und 4x7.
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2: Eine 1200 Jahre alte Wandkritzelei hat einen Maya-Mathematiker aus der Anonymität geholt. Im heutigen Guatemala haben Forschende 11 winzige schwarze Schriftzeichen neu entziffert. Sie stehen in einem ehemaligen Arbeitsraum der Maya-Stadt Kultun. Davor findet sich eine komplizierte Rechnung zu Sonnenjahren, Kalendern und den Umlaufzeiten von Venus und Mars. Insgesamt umfasst sie 2920 Tage, also genau 8 Sonnenjahre oder 5 Venuszyklen. Dann kommt die Überraschung. Die letzten Zeichen bedeuten sinngemäß, so sagt Zack Tanwax. Übersetzt heißt der Name weißbrüstiger Fuchs. Die Forschenden sehen darin eine persönliche Zuschreibung, vielleicht sogar eine Signatur. Damit ist er der erste namentlich bekannte Mathematiker und Astronom der klassischen Maya-Zeit, dem eine Berechnung direkt zugeschrieben werden kann. Vor 1200 Jahren war die Wand also nicht nur Tafel, sondern auch Autorenzeile. Und der weiße Fuchs wusste offenbar schon, wer so lange rechnet, darf am Ende auch ruhig unterschreiben.
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0: In Weilerbach gibt's 24 Grad, Schweigs meldet 26 Grad und Rosenkopf liegt bei 21 Grad.
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3: Ich bin Dirk Zeitler. Am Mittwoch hatten Unionsfraktionschef Spahn und sein Ehemann Daniel Funke bekannt gegeben, dass sie Eltern geworden sind, mit Hilfe einer Leihmutter aus den USA. In Deutschland ist Leihmutterschaft verboten, auch die CDU ist für das Verbot. Deshalb fordert jetzt ein ranghoher CDU-Politiker Spahns Rücktritt als Fraktionschef.
4: Das geht gar nicht, meint Daniel Peters, CDU-Landeschef in Mecklenburg-Vorpommern. Jens Spahn habe sich mit der Leihmutterschaft in den USA in voller Absicht über deutsches Recht hinweggesetzt. Deshalb, so Peters im Bild-Interview, sei Spahn als Vorsitzender der Unionsfraktion nicht mehr tragbar. Die CDU stehe für Glaubwürdigkeit und Klarheit, gerade in sensiblen ethischen Fragen. Und Spahn habe eine besondere Vorbildfunktion in der Partei. Peters ist Mitglied im CDU-Bundesvorstand und führt gerade einen Landtagswahlkampf. Thomas Thonfeld, Nachrichtenredaktion.
3: Deutschland und Frankreich bauen ihre Zusammenarbeit bei der nuklearen Abschreckung aus. Bundeskanzler Merz und Präsident Macron beschlossen in Nörve nicht den Start einer gemeinsamen Nuklearkooperation.
5: Auslöser ist vor allem die angespannte Sicherheitslage in Europa. Frankreich hatte seinen europäischen Partnern schon vor Jahren angeboten, enger bei der nuklearen Abschreckung zusammenzuarbeiten. Jetzt macht Deutschland diesen Schritt auch und es gab auch schon die erste gemeinsame Übung. Damit ist die Zusammenarbeit praktisch schon gestartet. Frankreich und Deutschland wollen damit ein Zeichen setzen und die Abschreckung in Europa stärken, sowie die Verteidigung innerhalb der NATO so ergänzen. Zoe Tassovali, Nachrichtenredaktion.
3: Andy Burnham ist zum neuen Vorsitzenden der britischen Regierungspartei Labour ernannt worden. Der frühere Bürgermeister von Greater Manchester tritt die Nachfolge von Keir Starmer an, der im Juni seinen Rücktritt erklärt hatte. Burnham ist der große Hoffnungsträger der Partei. Er soll am Montag neuer Premierminister werden. Schwere Unwetter haben im Südwesten und Süden des Landes große Schäden angerichtet. Bei Karlsruhe wurde ein Mensch von einem umstürzenden Baum erschlagen. Der Deutsche Wetterdienst warnt für weite Teile Deutschlands heute vor Orkanböen, Starkregen und bis zu 3 cm großen Hagelkörnern.
2: Und jetzt noch mehr Informationen aus unserer Region.
6: Mit Geraldine Werner. Die Führerscheinstelle Kaiserslautern arbeitet in der kommenden Woche nur eingeschränkt. Außerdem in den Regionalnachrichten um 20:30. Nach einer Schlägerei auf dem Dorffest in Obersimten sucht die Polizei weiter Zeugen. Und in Erlenbrunn wird die Tuchbleichstraße ab Montag für rund 5 Wochen voll gesperrt. Ausführliche Nachrichten aus der Region gibt's wieder um 20:30.
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0: Hier im Südwesten geht's heute noch ziemlich warm weiter, aber nicht ganz ohne Theater. Rund um Kaiserslautern, Pirmasens und Zweibrücken liegen wir meist zwischen 25 und 27 Grad. Dazu gibt's mal mehr Wolken und stellenweise ein paar Schauer oder sogar ein kurzes Gewitter. Heute Abend beruhigt sich das Ganze dann und in der Nacht wird's angenehm frisch mit teils Nebel. Morgen startet der Tag freundlich, später wird's wieder sommerlich warm bis knapp 28 Grad. Also ruhig den leichten Plan für draußen behalten.
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7: Nix los auf den Straßen, ihr habt freie Fahrt.
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7: Geblitzt wird auf der A8 in Fahrtrichtung Pirmasens in Höhe der Abfahrt Zweibrücken-Ernstweiler. Einen Blitzer haben wir auf der A63 in Fahrtrichtung zur A6 nach Kaiserslautern, hier in der Überleitung in der 100er-Zone. Und in Kaiserslautern selbst haben wir einen Blitzer einmal in der Kohlenhofstraße, wenn ihr aus Richtung des Elf-Freunde-Kreisels kommt. Und einen Blitzer gibt es noch auf dem Einsiedlerhof, und zwar in der Jakob-Pfeiffer-Straße. Wenn ihr noch was entdeckt habt, gerne Bescheid sagen über die 0631 75 00 und 4 mal der 7.
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7: Freitagnachmittag, euer Weg in Richtung Wochenende. Die Hitze begleitet uns ja schon seit mehreren Wochen im Antenneland. Das hat natürlich Auswirkungen auf Umwelt, Natur und unter anderem auch die Gewässer. Und deshalb hat die Stadt Kaiserslautern jetzt eine neue Allgemeinverfügung erlassen, dass nämlich die Entnahme von Wassern aus den Fließgewässern hier in der Stadt nicht mehr erlaubt ist. Was genau das jetzt für uns als Endverbraucher quasi bedeutet, klären wir gleich. Vorher gibt's aber noch ein bisschen Musik, die besten Hits aller Zeiten für euch. Lisa Ames am Mikrofon. Hallo, schönen Start in euer Wochenende.
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0: Luis Capaldi bringt euch näher ran ans Wochenende. Forget Me, die besten Hits aller Zeiten bei eurer Antenne. Aus den Lautrer Bächen darf ab sofort kein Wasser mehr geholt werden. Die Stadt, die reagiert damit auf die anhaltende Trockenheit und Verstöße, die könnten teuer werden. Betroffen sind die natürlichen Fließgewässer im gesamten Stadtgebiet und dazu gehört auch zum Beispiel die Lauter bis zur Einmündung des Eselsbachs. Die Stadt hat die Wasserentnahme bis zum 30. September jetzt erstmal untersagt und das gilt ausdrücklich auch für Anlieger und Eigentümer von Grundstücken, die direkt am Bach liegen. Der Grund? Wegen der hohen Temperaturen und des fehlenden Regens führen die Gewässer derzeit sehr wenig Wasser. Wird zusätzlich dann auch noch Wasser entnommen, erwärmt sich das verbleibende Wasser schneller und enthält dann weniger Sauerstoff. Das belastet Tiere und Pflanzen. Wer sich nicht an die Regelung hält, riskiert ein Bußgeld von bis zu 50.000 Euro. Eine Ausnahme gilt nur für Entnahmen, die bereits eine offizielle Genehmigung der Stadt haben. Nochmal zusammengefasst, diese Regelung gilt im gesamten Stadtgebiet bis zum 30. September. Gießkanne und Pumpe dürfen also vorerst nicht am Bach aufgefüllt werden.
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1: In Weilerbach gibt's 24 Grad, Schweigs meldet 26 Grad und Rosenkopf liegt bei 21 Grad.
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3: Mit Geraldine Werner. Die Hochschule Kaiserslautern hat die Bewerbungsfristen für zahlreiche Studiengänge verlängert. Für die meisten Bachelorstudiengänge ist eine Bewerbung für das Wintersemester noch bis zum 31. August möglich. Auch bei vielen Masterstudiengängen endet die Frist erst Ende August. Dazu gehören unter anderem Bauingenieurswesen, Informatik, Systems Engineering, Mittelstandsmanagement sowie Wirtschaft und Recht. Das Studium beginnt Ende September an den Campusstandorten Kaiserslautern, Pirmasens und Zweibrücken. Weitere Informationen und das Bewerbungsportal gibt es unter hs-kl.de. Die Stadtbücherei Pirmasens hat ihre Ausleihe auf ein digitales Funksystem umgestellt. Bücher und andere Medien werden jetzt über sogenannte RFID-Chips erfasst und nicht mehr wie bisher über Barcodes. Besucherinnen und Besucher können ihre Medien an zwei neuen Terminals selbstständig ausleihen. Auch die Rückgabe funktioniert automatisch, sobald die Bücher oder andere Medien in das dafür vorgesehene Regal gestellt werden. Die Umstellung kostete rund 63.000 Euro und wurde vom Landesbibliothekszentrum gefördert. Für das neue System waren zuvor alle Medien mit entsprechenden Chips ausgestattet worden. Bei der Führerscheinstelle der Stadt Kaiserslautern kommt es derzeit zu Einschränkungen. Aus personellen Gründen ist in der kommenden Woche ab dem 20. Juli nur ein eingeschränkter Betrieb möglich. Betroffene werden von der Stadt kontaktiert oder sollen sich selbst wegen eines Ersatztermins an die Führerscheinstelle wenden. Die Kontaktdaten sind im Serviceportal der Stadt Kaiserslautern zu finden. Bei einer Schlägerei auf dem Dorffest in Obersimpten ist ein junger Mann verletzt worden. Nach Angaben der Polizei sollen drei junge Männer in der Nacht zum Samstag auf ihn eingeschlagen haben. Das Opfer musste im Krankenhaus behandelt werden. Bei der Auseinandersetzung kam auch Pfefferspray zum Einsatz. Die drei Tatverdächtigen wurden im Zuge der Fahndung identifiziert und kontrolliert. Bei den kommenden

0: Festen will die Polizei verstärkt vor Ort sein. Weitere Zeugen werden gebeten, sich bei der Polizei Pirmasens zu melden. Und in Pirmasens-Erlenbrunn wird die Tuchbleichstraße ab Montag, 20. Juli, für rund 5 Wochen voll gesperrt. Betroffen ist der Abschnitt zwischen der Kreuzung Erlenstraße am Torweg und der Straße am Simter Weg. Grund sind Arbeiten am Kanalnetz. Unter anderem werden 17 Grundstücksanschlüsse instand gesetzt oder erneuert. Die Arbeiten sollen voraussichtlich bis zum 22. August dauern. Die Buslinien 207 und 212 werden umgeleitet. Die Haltestelle Tuchbleichstraße entfällt. Dafür wird in der Erlenstraße auf Höhe der Hausnummer 5 eine Ersatzhaltestelle eingerichtet.
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2: Hier im Südwesten geht's heute noch ziemlich warm weiter, aber nicht ganz ohne Theater. Rund um Kaiserslautern, Pirmasens und Zweibrücken liegen wir meist zwischen 25 und 27 Grad. Dazu gibt's mal mehr Wolken und stellenweise ein paar Schauer oder sogar ein kurzes Gewitter. Heute Abend beruhigt sich das Ganze dann und in der Nacht wird's angenehm frisch mit teils Nebel. Morgen startet der Tag freundlich, später wird's wieder sommerlich warm bis knapp 28 Grad. Also ruhig den leichten Plan für draußen behalten.
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4: Auf den Straßen sieht's aktuell gut aus. Nix für euch los unterwegs. Ihr kommt gut durch.
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4: Geblitzt wird auf der A8 in Fahrtrichtung Pirmasens in Höhe der Abfahrt Zweibrücken-Ernstweiler. Einen Blitzer haben wir auf der A63 in Fahrtrichtung zur A6 nach Kaiserslautern hier in der Überleitung in der 100er-Zone. Und in Kaiserslautern selbst haben wir einen Blitzer einmal in der Kohlenhofstraße, wenn ihr aus Richtung des Elf-Freunde-Kreisels kommt. Und einen Blitzer gibt es noch auf dem Einsiedlerhof und zwar in der Jakob-Pfeiffer-Straße. Wenn ihr noch was entdeckt habt, gerne Bescheid sagen über die 0631 75 00 und 4x der 7.
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2: 17. Juli 2003. Stacey Orrico ist ganz neu in den Charts mit Stuck. Stacey Orrico bekannt wird, ist eine witzige Story und die fängt ziemlich früh an. Stacey ist mit gerade mal 12 Jahren bei einem Musikfestival und trägt sich dort unbeabsichtigt für einen Talentwettbewerb ein. Was passiert? Sie gewinnt das Ding natürlich und eine Plattenfirma bietet ihr sofort einen Vertrag an. Schon mit zarten 14 bringt sie also ihr allererstes Album raus. So richtig kommerziell erfolgreich wird sie dann aber erst mit dem zweiten Album Stacey Orrico. Stuck ist die erste Single daraus und für das Musikvideo zu diesem Song, da kriegt sie sogar Unterstützung aus ihrer Familie. Sie braucht nämlich jemanden, der im Video ihren Freund spielt und das übernimmt in diesem Fall ihr Cousin, der Schauspieler Trevor Wright. Mit Stuck landet Stacey Orrico einen Riesenhit und wird weltweit bekannt.

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0: In Sambach gibt's 23 Grad, Boddenbach meldet 23 und in Dellfeld liegen wir bei 25 Grad.
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3: Ich bin Dirk Zeitler. Deutschland und Frankreich rücken bei der Sicherheitspolitik noch enger zusammen. Bundeskanzler Merz und Frankreichs Präsident Macron haben eine vertiefte Zusammenarbeit vereinbart, auch bei der nuklearen Abschreckung.
4: Auslöser ist vor allem die angespannte Sicherheitslage in Europa. Frankreich hatte seinen europäischen Partnern schon vor Jahren angeboten, enger bei der nuklearen Abschreckung zusammenzuarbeiten. Jetzt macht Deutschland diesen Schritt auch und es gab auch schon die erste gemeinsame Übung. Damit ist die Zusammenarbeit praktisch schon gestartet. Frankreich und Deutschland wollen damit ein Zeichen setzen und die Abschreckung in Europa stärken, sowie die Verteidigung innerhalb der NATO so ergänzen. Zoe Tassovali, Redaktion.
3: Nach der Rücktrittsforderung eines CDU-Landeschefs gegen Unionsfraktionschef Spahn wegen dessen Elternschaft mithilfe einer Leihmutter in den USA wird sich die CDU-Spitze mit dem Thema befassen. Das kündigte Bundeskanzler Merz nach dem deutsch-französischen Ministerrat in Brühl an. Ihm sei bewusst, dass dieses Thema sehr viele Menschen in Deutschland im Augenblick bewege, sagte der CDU-Chef auf Journalistennachfrage. Immer mehr Menschen wollen eine Klimaanlage zu Hause. Jeder Fünfte denkt angesichts der heißer werdenden Sommer darüber nach, sich eine anzuschaffen. Der Bundesgerichtshof hat nun die Rechte von Wohnungseigentümern diesbezüglich klargestellt.
5: Eine Hausgemeinschaft kann nämlich nicht pauschal sagen, eine Klimaanlage kommt überhaupt nicht in Frage. Auch nicht, wenn die Geräusche macht oder warme Abluft abgibt. Solche Beeinträchtigungen sind hinnehmbar, sagen die Richter. Konkret geht's um sogenannte Split-Anlagen, also solche, die eine Einheit drinnen und eine andere draußen auf dem Balkon haben. Der Verkauf solcher Anlagen ist in den vergangenen Jahren rasant gestiegen. Claudia Wächter, Nachrichtenredaktion.
3: Vor der schleswig-holsteinischen Ostseeküste ist möglicherweise erneut ein Buckelwal unterwegs. Das Deutsche Meeresmuseum erhielt zwei Sichtungsmeldungen vor Heiligenhafen. Nach Angaben der Fachleute lässt die Qualität der Bilder keine eindeutige Bestimmung zu. Größe und Erscheinungsbild sprechen aber für den zuletzt vor Dänemark beobachteten Buckelwal. Die dänische Umweltbehörde hält das Tier für krank und ruft dazu auf, Abstand zu halten.
2: Und jetzt noch mehr Informationen aus unserer Region.
6: Mit Geraldine Werner. Die Führerscheinstelle Kaiserslautern arbeitet in der kommenden Woche nur eingeschränkt. Außerdem in den Regionalnachrichten um halb. Nach einer Schlägerei auf dem Dorffest in Obersimten sucht die Polizei weiter Zeugen. Und in Erlenbrunn wird die Tuchbleichstraße ab Montag für rund 5 Wochen voll gesperrt. Ausführliche Nachrichten aus der Region gibt's wieder um halb.
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0: Bei uns von Kaiserslautern über Pirmasens bis Zweibrücken bleibt's heute Abend noch ein bisschen wechselhaft, mit einzelnen Schauern und sogar mal einem Gewitter. Morgen beruhigt sich die Lage dann spürbar, viel trockenes Wetter, zwischendurch Sonne und Temperaturen meist um 26 Grad. Also Fenster noch nicht auf Kipp vertrauen, aber für den Freitag dürfen T-Shirt und gute Laune klar raus.
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7: Nix los unterwegs auf den Straßen, freie Fahrt im Antenneland.
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7: Geblitzt wird auf der A8 in Fahrtrichtung Pirmasens in Höhe der Abfahrt Zweibrücken-Ernstweiler. Einen Blitzer haben wir auf der A63 in Fahrtrichtung zur A6 nach Kaiserslautern, hier in der Überleitung in der 100er-Zone. Und in Kaiserslautern selbst haben wir einen Blitzer einmal in der Kohlenhofstraße, wenn ihr aus Richtung des 11-Freunde-Kreisels kommt. Und einen Blitzer gibt es auch auf dem Einsiedlerhof, und zwar in der Jakob-Pfeiffer-Straße. Wenn ihr noch was entdeckt habt, gerne Bescheid sagen über die 0631 75 00 und 4 mal der 7.
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7: Freitagabend, euer Start hoffentlich jetzt rein ins Wochenende. Und wenn ihr sagt, nee, so ganz sieht das noch nicht danach aus, ich habe noch ein paar Punkte auf der To-Do-Liste, gar kein Problem. Die Unterstützung, die gibt's jetzt mit den besten Hits aller Zeiten. Lisa Abends für euch am Mikrofon. Hallo.
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0: In Sambach gibt es 23 Grad, Bottenbach meldet 23 und in Dellfeld liegen wir bei 25 Grad.
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2: Mit Geraldine Werner. Die Hochschule Kaiserslautern hat die Bewerbungsfristen für zahlreiche Studiengänge verlängert. Für die meisten Bachelorstudiengänge ist eine Bewerbung für das Wintersemester noch bis zum 31. August möglich. Auch bei vielen Masterstudiengängen endet die Frist erst Ende August. Dazu gehören unter anderem Bauingenieurswesen, Informatik, Systems Engineering, Mittelstandsmanagement sowie Wirtschaft und Recht. Das Studium beginnt Ende September an den Campusstandorten Kaiserslautern, Pirmasens und Zweibrücken. Weitere Informationen und das Bewerbungsportal gibt es unter hs-kl.de. Die Stadtbücherei Pirmasens hat ihre Ausleihe auf ein digitales Funksystem umgestellt. Bücher und andere Medien werden jetzt über sogenannte RFID-Chips erfasst und nicht mehr wie bisher über Barcodes. Besucherinnen und Besucher können ihre Medien an zwei neuen Terminals selbstständig ausleihen. Auch die Rückgabe funktioniert automatisch, sobald die Bücher oder andere Medien in das dafür vorgesehene Regal gestellt werden. Die Umstellung kostete rund 63.000 Euro und wurde vom Landesbibliothekszentrum gefördert. Für das neue System waren zuvor alle Medien mit entsprechenden Chips ausgestattet worden. Bei der Führerscheinstelle der Stadt Kaiserslautern kommt es derzeit zu Einschränkungen. Aus personellen Gründen ist in der kommenden Woche ab dem 20. Juli nur ein eingeschränkter Betrieb möglich. Betroffene werden von der Stadt kontaktiert oder sollen sich selbst wegen eines Ersatztermins an die Führerscheinstelle wenden. Die Kontaktdaten sind im Serviceportal der Stadt Kaiserslautern zu finden. Bei einer Schlägerei auf dem Dorffest in Obersimten ist ein junger Mann verletzt worden. Nach Angaben der Polizei sollen drei junge Männer in der Nacht zum Samstag auf ihn eingeschlagen haben. Das Opfer musste im Krankenhaus behandelt werden. Bei der Auseinandersetzung kam auch Pfefferspray zum Einsatz. Die drei Tatverdächtigen wurden im Zuge der Fahndung identifiziert und kontrolliert. Bei den kommenden Dorffesten will die Polizei verstärkt vor Ort sein. Weitere Zeugen werden gebeten, sich bei der Polizei Pirmasens zu melden. Und in Pirmasens Erlenbrunn wird die Tuchbleichstraße ab Montag, 20. Juli, für rund 5 Wochen voll gesperrt. Betroffen ist der Abschnitt zwischen der Kreuzung Erlenstraße am Torweg und der Straße am Simter Weg. Grund sind Arbeiten am Kanalnetz. Unter anderem werden 17 Grundstücksanschlüsse instand gesetzt oder erneuert. Die Arbeiten sollen voraussichtlich bis zum 22. August dauern. Die Buslinien 207 und 212 werden umgeleitet. Die Haltestelle Tuchbleichstraße entfällt. Dafür wird in der Erlenstraße auf Höhe der Hausnummer 5 eine Ersatzhaltestelle eingerichtet.
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0: Autern über Pirmasens bis Zweibrücken bleibt's heute Abend noch ein bisschen wechselhaft, mit einzelnen Schauern und sogar mal einem Gewitter. Morgen beruhigt sich die Lage dann spürbar. Viel trockenes Wetter, zwischendurch Sonne und Temperaturen meist um 26 Grad. Also Fenster noch nicht auf Kipp vertrauen, aber für den Freitag dürfen T-Shirt und gute Laune klar raus.
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3: Unterwegs sieht's gut aus für euch auf den Straßen. Nichts los, ihr habt freie Fahrt.
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3: Geblitzt wird auf der A8 in Fahrtrichtung Pirmasens in Höhe der Abfahrt Zweibrücken Ernstweiler. Einen Blitzer haben wir auf der A63 in Fahrtrichtung zur A6 nach Kaiserslautern, hier in der Überleitung in der 100er-Zone. Und in Kaiserslautern selbst haben wir einen Blitzer einmal in der Kohlenhofstraße, wenn ihr aus Richtung des Elf-Freunde-Kreisels kommt. Und einen Blitzer gibt es auch auf dem Einsiedlerhof, und zwar in der Jakob-Pfeiffer-Straße. Wenn ihr noch was entdeckt habt, gerne Bescheid sagen über die 0631 75 00 und 4x der 7.
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0: Die Jungs von Foreigner mit Urgent, die besten Hits aller Zeiten. Euer Start ins Wochenende am Freitagabend mit euren Fragen auch wieder zum Start ins Wochenende. Stefan aus Kaiserslautern, der wollte wissen, weil er vor kurzem auf einer Hochzeit war, warum hängt man denn eigentlich nach einer Hochzeit Dosen an das Auto des Brautpaares? Woher kommt der Brauch? Mein Kollege Marco Blechschmidt hat die Antwort.
1: Ich hab gar nichts verstanden.
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3: Tja, ihr kennt das sicherlich aus Filmen oder vielleicht auch von einer echten Hochzeit. Das Brautpaar fährt los und hinten am Auto scheppern die leeren Blechdosen über die Straße. Aber warum eigentlich? Die Dosen sind wahrscheinlich die moderne Version eines richtig alten Hochzeitsbrauchs. Früher gab es nämlich den sogenannten Charivari. Freunde und Nachbarn versammelten sich vor dem Haus eines frisch verheirateten Paares und machten mit Töpfen, Pfannen, Glocken und allem, was ordentlich Krach machte, eine riesige Lärmparade. Je nach Region sollte das die Hochzeit lautstark verkünden, das Paar ein bisschen auf die Schippe nehmen und nach verbreitetem Aberglauben auch böse Geister vertreiben. Als die Hochzeitskutsche dann irgendwann vom Auto abgelöst wurde, wanderte der Krach einfach mit. Statt mit Pfannen hinterherzulaufen, band man leere Dosen ans Fahrzeug und schon hatte das Brautpaar seine eigene mobile Lärmparade. Also, die Dosen hängen nicht am Auto, weil nach der Feier der Müll weg musste. Sie sollen laut verkünden: Achtung, hier startet gerade jemand ins Eheleben.
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0: In Eisenborn und Althornbach gibt's gerade 22 Grad, Boddenbach meldet 20 Grad.
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3: Ich bin Dirk Zeitler. Privat im Glück, politisch unter Druck. Für Jens Spahn wackelt der Posten des Unionsfraktionsvorsitzenden, nachdem er und sein Mann die Hilfe einer Leihmutter in den USA in Anspruch genommen haben. Nach Rücktrittsforderungen aus der CDU legte Spahn seine Zukunft im Amt in die Hände der Abgeordneten. Bundeskanzler Merz kündigte an, dass sich die CDU-Spitze mit dem Thema befassen werde. In Deutschland gibt es laute Kritik, weil Leihmutterschaft hier verboten ist. Deutschland und Frankreich rücken bei der Sicherheitspolitik noch enger zusammen. Bundeskanzler Merz und Frankreichs Präsident Macron haben eine vertiefte Zusammenarbeit vereinbart, auch bei der nuklearen Abschreckung.
4: Merz spricht von einem neuen gemeinsamen Weg. Deutschland und Frankreich stünden gerade in diesen Zeiten eng zusammen. Und das sei für beide Länder von unschätzbarem Wert. Eine Schlüsselrolle spiele dabei auch die weitere Unterstützung der Ukraine. Gleichzeitig bleibt die neue Partnerschaft nicht nur ein politisches Signal. Deutschland macht erstmals bei einer französischen Nuklearübung mit. Dafür haben deutsche und französische Kampfjets bereits gemeinsam trainiert. Die Zusammenarbeit soll die Sicherheit in Europa zusätzlich stärken. Zoe Tassovali, Nachrichtenredaktion.
3: Vor der schleswig-holsteinischen Ostseeküste ist möglicherweise erneut ein Buckelwal unterwegs. Das Deutsche Meeresmuseum hat zwei Sichtungsmeldungen erhalten. Ob es sich tatsächlich um das Tier handelt, das zuletzt vor Dänemark beobachtet wurde, ist allerdings noch unklar.
5: Die Sichtungen stammen aus dem Bereich vor Heiligenhafen. Nach Angaben des Deutschen Meeresmuseums reicht die Qualität der Fotos und Videos zwar nicht für eine eindeutige Bestimmung aus, Größe und Erscheinungsbild würden aber für einen Buckelwal sprechen. Vor der dänischen Ostseeküste war in den vergangenen Wochen immer wieder ein offenbar krankes Tier beobachtet worden. Die Behörden dort riefen dazu auf, Abstand zu halten. Im Frühjahr hatte die Rettungsaktion für den Timmy genannten Buckelwal für Schlagzeilen gesorgt. Das Tier war später tot aufgefunden worden. Thomas Bleskin, Nachrichtenredaktion.
3: Ein starkes Erdbeben hat Südmexiko erschüttert und war auch im Nachbarland Guatemala zu spüren. Nach Angaben der US-Erdbebenwarte ereignete sich das Beben der Stärke 7,3 rund 48 Kilometer vor der mexikanischen Pazifikküste. Eine Tsunami-Warnung wurde herausgegeben. Die Menschen wurden aufgerufen, sich von der Küste fernzuhalten.
2: Und jetzt noch mehr Informationen aus unserer Region.
6: Mit Geraldine Werner. Die Führerscheinstelle Kaiserslautern arbeitet in der kommenden Woche nur eingeschränkt. Außerdem in den Regionalnachrichten um halb. Nach einer Schlägerei auf dem Dorffest in Obersimten sucht die Polizei weiter Zeugen. Und in Erlenbrunn wird die Tuchbleichstraße ab Montag für rund 5 Wochen voll gesperrt. Ausführliche Nachrichten aus der Region gibt's wieder um halb.
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0: Rund um Kaiserslautern, Pirmasens und Zweibrücken wird's erst noch etwas unruhig. Am Abend ziehen teils Schauer und auch mal Gewitter durch bei 20 bis 22 Grad. In der Nacht beruhigt sich das Ganze, dazu kommt stellenweise Nebel. Morgen sieht's dann deutlich freundlicher aus, mit viel Sonne, ein paar Wolken und angenehmen 25 bis 28 Grad. Wer früh raus muss, sollte die Jacke lieber noch nicht ganz wegpacken.
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7: Nix los auf den Straßen. Ihr habt freie Fahrt.
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7: 2 Blitzer, die beschäftigen uns heute Abend noch auf der A63, wenn ihr in Richtung der A6 nach Kaiserslautern unterwegs seid, hier in der Überleitung in der 100er Zone. Und geblitzt wird auf der A8 in Fahrtrichtung Pirmasens in Höhe der Abfahrt 2 Brücken-Ernstweiler, auch hier in der 100er Zone. Wenn ihr noch was gesehen habt, gerne melden über die 0631 75 00 und 4x7.
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7: Von uns gibt's die besten Hits aller Zeiten zum Start in euer Wochenende. Tina Turner jetzt für euch. What you get is what you see. Ich wünsche euch einen schönen Freitag. Am Mikrofon ist für euch Lisa Hames.

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2: Feierabend, Wochenende und in Hohenecken wird gemeinsam angestoßen. Der Vereinsring lädt heute ab 18 Uhr vor der ehemaligen Gaststätte an der Burgherrenhalle zum Feierabend ein. Percy und Crew kümmern sich ums Essen, alle Einnahmen gehen zugunsten der Kerwe. Vorbeikommen. Packt die Klappstühle und den Picknickkorb ein. Heute bringt Michael Wack mit Blueshimmel handgemachte Akustikmusik mit in die Zweibrücker Fasanerie. Das freie Klappstuhlkonzert läuft von 18:30 bis 21 Uhr. Eintritt frei, Tickets braucht ihr keine. Heute Abend startet Kaiserslauterns Innenstadt in ein Wochenende voller Theater, Musik und Artistik. Den Auftakt des inklusiven Festivals Alles muss raus macht um 20 Uhr die Revue in der Fruchthalle. Eintritt kostet 5 Euro. Karten gibt es bei der Touristinfo am Gartenschau Haupteingang oder auch in der Lauterstraße ab 18.30 Uhr. Und an der Abendkasse bei der Fruchthalle auch noch. Also, tolle Acts könnt ihr den ganzen Wochenende aber sehen. Klickt euch einfach rein unter alles-muss-raus-festival.de und stellt euch euren Plan zusammen. Fantasy, große Gefühle und ein gestohlenes Manuskript. Heute läuft das Musical Lycanthropia, das letzte Wort in der Alsenzhalle Alsenborn. Beginn ist um 20 Uhr, Saaleinlass ab 19:15. Die Tickets gibt's offiziell im Shop auf helden-von-heute.com für 20 Euro oder ermäßigt für 15 Euro. Und Ritter statt Alltag heißt es am Wochenende im Strecktalpark Pirmasens. Am 18. und 19. Juli, also Samstag und Sonntag, warten mittelalterliche Musik, Gaukler, Handwerker und jede Menge Leckereien auf euch. Auch für Familien gibt's viel zu entdecken. Die Tickets gibt's dann immer an der Abendkasse. Mehr Infos steht auf lorraine-medieval.de. Habt ihr noch was für die Veranstaltungstipps? Dann schickt's uns doch gerne rein an die 0631 75 00 4 mal die 7.
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0: In Alsenborn und Althornbach gibt's gerade 22 Grad, Boddenbach meldet 20 Grad.
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2: Mit Geraldine Werner. Die Hochschule Kaiserslautern hat die Bewerbungsfristen für zahlreiche Studiengänge verlängert. Für die meisten Bachelorstudiengänge ist eine Bewerbung für das Wintersemester noch bis zum 31. August möglich. Auch bei vielen Masterstudiengängen endet die Frist erst Ende August. Dazu gehören unter anderem Bauingenieurswesen, Informatik, Systems Engineering, Mittelstandsmanagement sowie Wirtschaft und Recht. Das Studium beginnt Ende September an den Campusstandorten Kaiserslautern, Pirmasens und Zweibrücken. Weitere Informationen und das Bewerbungsportal gibt es unter hs-kl.de. Die Stadtbücherei Pirmasens hat ihre Ausleihe auf ein digitales Funksystem umgestellt. Bücher und andere Medien werden jetzt über sogenannte RFID-Chips erfasst und nicht mehr wie bisher über Barcodes. Besucherinnen und Besucher können ihre Medien an zwei neuen Terminals selbstständig ausleihen. Auch die Rückgabe funktioniert automatisch, sobald die Bücher oder andere Medien in das dafür vorgesehene Regal gestellt werden. Die Umstellung kostete rund 63.000 Euro und wurde vom Landesbibliothekszentrum gefördert. Für das neue System waren zuvor alle Medien mit entsprechenden Chips ausgestattet worden. Bei der Führerscheinstelle der Stadt Kaiserslautern kommt es derzeit zu Einschränkungen. Aus personellen Gründen ist in der kommenden Woche ab dem 20. Juli nur ein eingeschränkter Betrieb möglich. Betroffene werden von der Stadt kontaktiert oder sollen sich selbst wegen eines Ersatztermins an die Führerscheinstelle wenden. Die Kontaktdaten sind im Serviceportal der Stadt Kaiserslautern zu finden. Bei einer Schlägerei auf dem Dorffest in Obersimpten ist ein junger Mann verletzt worden. Nach Angaben der Polizei sollen drei junge Männer in der Nacht zum Samstag auf ihn eingeschlagen haben. Das Opfer musste im Krankenhaus behandelt werden. Bei der Auseinandersetzung kam auch Pfefferspray zum Einsatz. Die drei Tatverdächtigen wurden im Zuge der Fahndung identifiziert und kontrolliert. Bei den kommenden Dorffesten will die Polizei verstärkt vor Ort sein. Weitere Zeugen werden gebeten, sich bei der Polizei Pirmasens zu melden. Und in Pirmasens Erlenbrunn wird die Tuchbleichstraße ab Montag, 20. Juli, für rund 5 Wochen voll gesperrt. Betroffen ist der Abschnitt zwischen der Kreuzung Erlenstraße am Torweg und der Straße am Simter Weg. Grund sind Arbeiten am Kanalnetz. Unter anderem werden 17 Grundstücksanschlüsse instand gesetzt oder erneuert. Die Arbeiten sollen voraussichtlich bis zum 22. August dauern. Die Buslinien 207 und 212 werden umgeleitet. Die Haltestelle Tuchbleichstraße entfällt. Dafür wird in der Erlenstraße auf Höhe der Hausnummer 5 eine Ersatzhaltestelle eingerichtet.
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0: Rund um Kaiserslautern, Pirmasens und Zweibrücken wird's erst noch etwas unruhig. Am Abend ziehen teils Schauer und auch mal Gewitter durch bei 20 bis 22 Grad. In der Nacht beruhigt sich das Ganze, dazu kommt stellenweise Nebel. Morgen sieht's dann deutlich freundlicher aus, mit viel Sonne, ein paar Wolken und angenehmen 25 bis 28 Grad. Wer früh raus muss, sollte die Jacke lieber noch nicht ganz wegpacken.
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4: Auf den Straßen sieht's aktuell gut aus. Nix für euch los unterwegs. Ihr kommt gut durch.
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4: Zwei Blitzer, die beschäftigen uns heute Abend noch auf der A63, wenn ihr in Richtung der A6 nach Kaiserslautern unterwegs seid, hier in der Überleitung in der 100er Zone. Und geblitzt wird auf der A8 in Fahrtrichtung Pirmasens in Höhe der Abfahrt Zweibrücken-Ernstweiler, auch hier in der 100er Zone. Wenn ihr noch was gesehen habt, gerne

0: melden über die 0631 75 00 und 4x die 7.
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2: 17. Juli 1986. Queen stehen mit Friends Will Be Friends kurz vor ihrem großen Charteinstieg in Deutschland. Es geht in dieser Nummer darum, wie sehr Freunde einen unterstützen, wenn es gerade nicht so rund läuft. Sie halten deine Hand, sind für dich da, wenn alle Hoffnung weg ist. Und schon ist der Tag wieder ein kleines Stückchen besser. Genau davon singt Freddie Mercury. Friends Will Be Friends ist der erste Song seit 1977, der am Konzertende zwischen We Will Rock You und We Are The Champions gespielt wird. Das will schon was heißen, wenn ein Song bei den großen Meisterwerken von Queen mitmischen darf. Insgesamt bleibt die Nummer sogar 10 Wochen lang in den deutschen Singlecharts gelistet. Ein wunderbarer Song. Zum einen hat die Melodie einfach den typischen Queen-Sound und zum anderen hat der Songtext eine tiefgründige Bedeutung.

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1: Ich bin Dirk Zeitler. Privatem Glück, politisch unter Druck. Für Jens Spahn wackelt der Posten des Unionsfraktionsvorsitzenden, nachdem er und sein Mann die Hilfe einer Leihmutter in den USA in Anspruch genommen haben. Nach Rücktrittsforderungen aus der CDU legte Spahn seine Zukunft im Amt in die Hände der Abgeordneten.
2: Das geht gar nicht, meint Daniel Peters, CDU-Landeschef in Mecklenburg-Vorpommern. Jens Spahn habe sich mit der Leihmutterschaft in den USA in voller Absicht über deutsches Recht hinweggesetzt. Deshalb, so Peters im Bild-Interview, sei Spahn als Vorsitzender der Unionsfraktion nicht mehr tragbar. Die CDU stehe für Glaubwürdigkeit und Klarheit, gerade in sensiblen ethischen Fragen. Und Spahn habe eine besondere Vorbildfunktion in der Partei. Peters ist Mitglied im CDU-Bundesvorstand und führt gerade einen Landtagswahlkampf. Thomas Thonfeld, Nachrichtenredaktion.
1: Deutschland und Frankreich rücken bei der Sicherheitspolitik noch enger zusammen. Bundeskanzler Merz und Frankreichs Präsident Macron haben eine vertiefte Zusammenarbeit vereinbart. Es gehe um konventionelle Fähigkeiten, weitreichende Präzisionsschläge und Raketenabwehr, um die Eskalationsmöglichkeiten unterhalb der nuklearen Schwelle zu erhöhen, heißt es in einem Papier des deutsch-französischen Verteidigungs- und Sicherheitsrates. Vor der schleswig-holsteinischen Ostseeküste ist möglicherweise erneut ein Buckelwal unterwegs. Das Deutsche Meeresmuseum hat 2 Sichtungsmeldungen erhalten. Ob es sich tatsächlich um das Tier handelt, das zuletzt vor Dänemark beobachtet wurde, ist allerdings noch unklar.
3: Die Sichtungen stammen aus dem Bereich vor Heiligenhafen. Nach Angaben des Deutschen Meeresmuseums reicht die Qualität der Fotos und Videos zwar nicht für eine eindeutige Bestimmung aus, Größe und Erscheinungsbild würden aber für einen Buckelwal sprechen. Vor der dänischen Ostseeküste war in den vergangenen Wochen immer wieder ein offenbar krankes Tier beobachtet worden. Die Behörden dort riefen dazu auf, Abstand zu halten. Im Frühjahr hatte die Rettungsaktion für den Timmy genannten Buckelwal für Schlagzeilen gesorgt. Das Tier war später tot aufgefunden worden. Thomas Bleskin, Nachrichtenredaktion.
1: Ein starkes Erdbeben hat Südmexiko erschüttert und war im Nachbarland Guatemala ebenfalls zu spüren. Nach Angaben der US-Erdbebenwarte ereignete sich das Beben der Stärke 7,3 rund 48 Kilometer vor der mexikanischen Pazifikküste. Eine Tsunami-Warnung wurde herausgegeben. Die Menschen wurden aufgerufen, sich von der Küste fernzuhalten.
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4: Rund um Kaiserslautern, Pirmasens und Zweibrücken wird's heute Abend noch etwas wechselhaft. Mal bedeckt, mal ein paar Tropfen, dazu meist milde 20 bis 24 Grad. In der Nacht kühlt es spürbar ab, teils mit Nebelfeldern am Morgen. Morgen startet's freundlich und bleibt dann für einen Sommertag ziemlich ordentlich mit 26 bis 27 Grad. Also Jacke für später griffbereit halten, morgens kurz vorsichtig auf den Straßen und dann kann der Tag richtig gut losrollen.
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2: Ich bin Dirk Zeitler. Deutschland und Frankreich rücken bei der Sicherheitspolitik noch enger zusammen. Bundeskanzler Merz und Frankreichs Präsident Macron haben eine vertiefte Zusammenarbeit vereinbart, auch bei der nuklearen Abschreckung.
3: Merz spricht von einem neuen gemeinsamen Weg. Deutschland und Frankreich stünden gerade in diesen Zeiten eng zusammen. Und das sei für beide Länder von unschätzbarem Wert. Eine Schlüsselrolle spiele dabei auch die weitere Unterstützung der Ukraine. Gleichzeitig bleibt die neue Partnerschaft nicht nur ein politisches Signal. Deutschland macht erstmals bei einer französischen Nuklearübung mit. Dafür haben deutsche und französische Kampfjets bereits gemeinsam trainiert. Die Zusammenarbeit soll die Sicherheit in Europa zusätzlich stärken. Zoe Tassovali, Nachrichtenredaktion.
2: Privat im Glück, politisch unter Druck. Für Jens Spahn wackelt der Posten des Unionsfraktionsvorsitzenden, nachdem er und sein Mann die Hilfe einer Leihmutter in den USA in Anspruch genommen haben. Nach Rücktrittsforderungen aus der CDU legte Spahn seine Zukunft im Amt in die Hände der Abgeordneten. Leihmutterschaft ist hier in Deutschland verboten. Andy Burnham ist zum neuen Chef der britischen Regierungspartei Labour ernannt worden und am Montag soll der frühere Bürgermeister von Greater Manchester neuer Premierminister werden. Er tritt die Nachfolge von Keir Starmer an, der im Juni seinen Rücktritt erklärt hatte.
4: Andy Burnham wurde in einem Vorort von Liverpool geboren. Bereits als 15-Jähriger wurde er Mitglied in der Labour-Partei. 2001 zog er erstmals ins Parlament ein und später wurde er Minister unter Gordon Brown. Burnham scheiterte zweimal im Rennen um den Parteivorsitz. Dann machte er sich als Bürgermeister von Greater Manchester einen Namen, vor allem mit dem Ausbau des Nahverkehrs und als starke Stimme für den Norden Englands. Jetzt will er für das ganze Land zuständig sein. Am Montag wird der 56-Jährige der 7. britische Premierminister innerhalb von nur 10 Jahren. Aus London, Philipp Detlefs.
2: Vor der schleswig-holsteinischen Ostseeküste ist möglicherweise erneut ein Buckelwal unterwegs. Das Deutsche Meeresmuseum hat 2 Sichtungsmeldungen erhalten. Ob es sich tatsächlich um das Tier handelt, das zuletzt vor Dänemark beobachtet wurde, ist allerdings noch unklar.
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5: Heute Abend ist es bei uns von Kaiserslautern über Pirmasens bis Zweibrücken erst noch teils nass oder dicht bewölkt. Dazu liegen wir um die 18 bis 20 Grad. In der Nacht beruhigt sich das Wetter und morgen früh kann es örtlich erstmal neblig werden. Danach macht der Sommer wieder auf, viel Sonne, nur ein paar Wolken und am Nachmittag bis zu 26 Grad. Also ruhig locker starten, aber die Sonnenbrille später nicht vergessen.
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1: Ich bin Diana Kramer. Die Elternschaft von Unionsfraktionschef Jens Spahn zieht weite Kreise, weil er und sein Mann die Hilfe einer Leihmutter in den USA in Anspruch genommen haben, was in Deutschland rechtlich nicht möglich ist. Es gibt Vorwürfe der Doppelmoral und bereits Rücktrittsforderungen. Spahn selbst hat sich jetzt erklärt, er wolle die Entscheidung über seine politische Zukunft im Amt in die Hand der Unionsfraktion legen, erklärte er im Podcast Ronsheimer.
2: Jens Spahn erklärte, er habe lange gerungen, sei zerrissen, das Leben sei manchmal nicht schwarz und weiß. Gefährlich ist für Spahn vor allem die Kritik aus Unionskreisen. Es ist unklar, wie viel Rückhalt Spahn von der Unionsfraktion erwarten kann. Indirekt deutete er im Podcast Ronsheimer an, im Zweifelsfall auf sein Amt auch verzichten zu wollen.
3: Für mich gibt's, das wird mir jede Stunde immer bewusster, nichts Wichtigeres als meine Familie.
2: Bundeskanzler Merz braucht seinen Fraktionschef eigentlich für die Stabilität der Regierung und die Reformvorhaben. Vielleicht steht ihm Spahn nun aber doch einmal zu oft in der Kritik. Ronny Thorau, Berlin.
1: Deutschland und Frankreich wollen den europäischen Pfeiler der NATO und die Verteidigungsbereitschaft Europas wesentlich stärken. Beim deutsch-französischen Regierungstreffen in Brühl wurde vereinbart, die strategische Zusammenarbeit weiterzuentwickeln, im Rüstungsbereich enger zusammenzuarbeiten und mehr gemeinsame Übungen der Streitkräfte abzuhalten. Vor der schleswig-holsteinischen Ostseeküste ist möglicherweise erneut ein Buckelwal unterwegs. Das Deutsche Meeresmuseum hat 2 Sichtungsmeldungen vor Heiligenhafen erhalten. Droht ein ähnlicher Fall wie bei Buckelwal, Timmy?
4: Die Forscher können noch nicht bestätigen, dass das gesichtete Tier ein Buckelwal ist. Dafür ist das Bild- und Videomaterial, das ihnen vorliegt, qualitativ zu schlecht. Doch die Größe und das allgemeine Erscheinungsbild deuten darauf hin. Das Umweltministerium in Schleswig-Holstein ist nach eigenen Angaben darauf vorbereitet, sollte der Wal stranden. Das Land habe eine Meldekette etabliert, sagte eine Sprecherin. Bei einer möglichen erneuten Strandung werde man sich schnell mit Experten darüber abstimmen, was zu tun ist. Dirk Zeitler, Nachrichtenredaktion.
1: Über weite Teile des Landes sind heute teils schwere Gewitter gezogen. In Berlin legten ein Blitzeinschlag und ein umgestürzter Baum auf den Gleisen den S-Bahn-Verkehr teilweise lahm. Es kam auf mehreren S-Bahn-Strecken zu Verspätungen und Ausfällen.
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5: Rund um Kaiserslautern, Pirmasens und Zweibrücken startet die Nacht noch freundlich grau, aber morgen wird's ziemlich sommerlich. Meist trocken, viel Sonne und am Nachmittag knackt ihr locker 26 bis 27 Grad. In Walshausen hängt morgens kurz noch etwas Nebel oder Restbewölkung drin, dann zieht der Tag ordentlich an. Also ruhig, leicht und luftig planen. Und wer früh raus muss, freut sich über den frischen Start in den Morgen.
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1: Ich bin Diana Kramer. Privat im Glück, politisch unter Druck. Für Jens Spahn wackelt der Posten des Unionsfraktionsvorsitzenden, nachdem er und sein Mann die Hilfe einer Leihmutter in den USA in Anspruch genommen haben. Denn in Deutschland ist Leihmutterschaft verboten und die CDU spricht sich klar gegen eine Legalisierung aus, so wie in der Vergangenheit auch Spahn selbst. Bundeskanzler Merz kündigte nun an, dass sich die CDU-Spitze mit dem Thema befassen wird.
2: Mir ist bewusst, dass dieses Thema in seiner ganzen Dimension menschlich, juristisch, gesellschaftlich, ethisch sehr viele Menschen im Augenblick in Deutschland aus diesem aktuellen Anlass bewegt. Wir haben dazu in Deutschland eine klare Rechtslage und alles Weitere werden wir in der nächsten Sitzung des Präsidiums der CDU Deutschlands besprechen.
1: Diese findet am Montag statt. Jens Spahn selbst wird an der Sitzung teilnehmen. Deutschland und Frankreich rücken bei der Sicherheitspolitik enger zusammen. Bundeskanzler Merz und Frankreichs Präsident Macron haben eine vertiefte Zusammenarbeit vereinbart, auch bei der nuklearen Abschreckung.
3: Merz spricht von einem neuen gemeinsamen Weg. Deutschland und Frankreich stünden gerade in diesen Zeiten eng zusammen. Und das sei für beide Länder von unschätzbarem Wert. Eine Schlüsselrolle spiele dabei auch die weitere Unterstützung der Ukraine. Gleichzeitig bleibt die neue Partnerschaft nicht nur ein politisches Signal. Deutschland macht erstmals bei einer französischen Nuklearübung mit. Dafür haben deutsche und französische Kampfjets bereits gemeinsam trainiert. Die Zusammenarbeit soll die Sicherheit in Europa zusätzlich stärken. Zoe Tassovali, Redaktion.
1: Nach den wiederaufgenommenen und gegenseitigen Angriffen zwischen den USA und dem Iran ist der Schiffsverkehr in der Straße von Hormuz wieder nahezu zum Erliegen gekommen. Nach aktuellen Daten passierten am Donnerstag lediglich 8 Schiffe die Meerenge. Vor Kriegsbeginn, Ende Februar, durchquerten im Schnitt mehr als 100 Schiffe täglich die Straße von Hormuz. Lidl und der Hersteller Jutro Tiefkühlkost rufen eine Beerenmischung der Marke Freschona zurück. Es könne nicht ausgeschlossen werden, dass in dem Produkt Noroviren enthalten sind, heißt es in einer Mitteilung. Die Bio-Tiefkühl-Beerenmischung wurde fast deutschlandweit bei Lidl verkauft. Kunden können das Produkt in den Märkten zurückgeben.
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4: Bei uns von Kaiserslautern über Winzeln bis Wiesbach startet der Freitag freundlich, teils sogar mit ordentlich Sonne. Und am Nachmittag wird's richtig sommerlich warm. In Wiesbach sind bis zu 28 Grad drin, Kaiserslautern schafft knapp 28 und rund um Pirmasens bleibt's mit etwa 25 Grad etwas angenehmer. Gegen Abend können lokal ein paar leichte Schauer auftauchen, also für den Heimweg die Jacke lieber nicht ganz vergessen.
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0: In Otterbach gibt es 17 Grad, Tröben meldet auch 17 und Walshausen liegt bei 18 Grad.
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2: Ich bin Diana Kramer. Die Elternschaft von Unionsfraktionschef Spahn zieht weite Kreise, weil er und sein Mann die Hilfe einer Leihmutter in den USA in Anspruch genommen haben. Neben offener Kritik, dem Vorwurf der Doppelmoral, gibt es auch erste Rücktrittsforderungen. Spahn selbst hat sich erstmals zu dem Thema im Podcast Ronsheimer geäußert.
3: Ich stelle mich der Debatte. Ich muss nur die Balance schaffen. Ich hoffe, das trifft auf Verständnis auch bei den Hörerinnen und Hörern. Es ist und bleibt was sehr Privates. Ich möchte meine Familie schützen, auch meinen Sohn schützen. Und gleichzeitig weiß ich, dass ich eben nicht nur Privatmensch bin, ist mir auch klar.
2: Spahn sagte außerdem, am Ende könne nur die Fraktion über seine Zukunft entscheiden. Am Montag wird sich das CDU-Präsidium mit dem Fall beschäftigen. Bundeswirtschaftsministerin Katharina Reiche hat einen neuen Entwurf des Erneuerbare-Energien-Gesetzes vorgelegt. An einigen Punkten wurde nachgebessert. Unter anderem wurden die geplanten Einschnitte bei der Förderung neuer kleiner Solaranlagen abgemildert. Statt die feste Einspeisevergütung komplett abzuschaffen, soll es jetzt übergangsweise eine abgesenkte Vergütung für bis zu 36 Monate geben. Immer mehr Menschen wollen eine Klimaanlage zu Hause. Jeder Fünfte denkt angesichts der heißer werdenden Sommer darüber nach. Der Bundesgerichtshof in Karlsruhe hat nun die Rechte von Wohnungseigentümern diesbezüglich klargestellt.
4: Eine Hausgemeinschaft kann nämlich nicht pauschal sagen, eine Klimaanlage kommt überhaupt nicht in Frage. Auch nicht, wenn die Geräusche macht oder warme Abluft abgibt. Solche Beeinträchtigungen sind hinnehmbar, sagen die Richter. Konkret geht es um sogenannte Split-Anlagen, also solche, die eine Einheit drinnen und eine andere draußen auf dem Balkon haben. Der Verkauf solcher Anlagen ist in den vergangenen Jahren rasant gestiegen. Claudia Wächter, Nachrichtenredaktion.
2: Schwere Gewitter haben in Berlin zu einem Unfall eines S-Bahn-Zuges mit rund 100 Fahrgästen geführt. Eine S-Bahn der Linie S1 prallte am Abend am S-Bahnhof Sundgauer Straße gegen einen umgestürzten herabhängenden Baum. Die Fahrgäste mussten ausharren, bis der Zug weiterfahren konnte. Verletzt wurde niemand, teilte die Bundespolizei mit. In Berlin-Pankow führte ein Blitzeinschlag zu Verspätungen und Ausfällen auf mehreren S-Bahn-Linien.
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0: Heute Nacht ist bei uns rund um Kaiserslautern, Pirmasens und Zweibrücken noch angenehm mild. Und morgen legt der Sommer dann richtig los. Nach einem teils noch trüben Start mit etwas Nebel gibt später viel Sonne, nur ein paar Wolken und Temperaturen bis 26 Grad. In Rosenkopf eher um 25 Grad. Perfektes Wetter für alles draußen. Nur die Jacke für den frühen Morgen würde ich noch griffbereit halten.
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0: In Otterbach gibt es 17 Grad, Tröben meldet auch 17 und Walshausen liegt bei 18 Grad.
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0: Heute Nacht ist bei uns rund um Kaiserslautern, Pirmasens und Zweibrücken noch angenehm mild. Und morgen legt der Sommer dann richtig los. Nach einem teils noch trüben Start mit etwas Nebel gibt es später viel Sonne, nur ein paar Wolken und Temperaturen bis 26 Grad. In Rosenkopf eher um 25 Grad. Perfektes Wetter für alles draußen. Nur die Jacke für den frühen Morgen würde ich noch griffbereit halten.
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